0: Tag, noch ein Like, noch ein lustiges Video und zack, ist es 2:30 Uhr morgens. Ja, manche Menschen verbringen einfach viel zu viel Zeit am Handy, vielleicht mehr, als es eigentlich gut wäre. Da fragt man sich schon, macht Social Media süchtig? In den USA sagen 30 Bundesstaaten ja. Und deswegen haben sie die Betreiberfirma dieser möglichen Süchtigmacher Facebook und Instagram verklagt. Konkret geht es dabei um den Schutz von Kindern und Jugendlichen. Die Kläger haben einen Schaden in Höhe von 200 Milliarden Dollar errechnet. Eine Summe errechnet aus Wiedergutmachung für Schäden bei
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0: Die Nachrichten mit Marion Köhlis. Guten Morgen. Der Brand im Hohenfenn ist laut Feuerwehr eingegrenzt. Die Anwohner auf deutscher und belgischer Seite dürfen wieder in ihre Häuser zurück. In Monschau-Kalter Herberg hatten 30 Menschen am Sonntag ihre Wohnungen verlassen müssen. Der Einsatzleiter der Monschauer Feuerwehr, Philipp Krüger, freut sich darüber.
1: Es freut mich, dass endlich wieder mal Licht in den Häusern brennt nach den Tagen der Evakuierung. Ist auch für uns ein Fortschritt, für die gesamte Mannschaft eigentlich. Ist so ein kleiner Zwischenstep zum Ende hin.
0: Krüger freut sich auch über die Dankbarkeit der Menschen.
1: Ich kriege unheimlich viele Dankesworte auch per WhatsApp geschickt. Auch von den Leuten, die nicht betroffen sind, die unsere Arbeit hier von der gesamten Feuerwehr und den anderen Hilfskräften einfach loben.
0: Probleme macht weiter Rauch aus dem brennenden Moorgebiet. Der Rauchgeruch liegt auch noch über 100 Kilometer entfernt in der Luft. Der Verbraucherzentrale Bundesverband warnt vor steigenden Gaspreisen. Hintergrund ist, dass die deutschen Speicher im Moment nur halb voll sind und die Weltmarktpreise durch den Iran-Konflikt und die gesperrte Straße von Hormus hoch. Verbraucherschützer raten Privatkunden in der Rheinischen Post zu prüfen, ob ihr Gasvertrag eine Preisbindung über den Winter hat. Es ist gesetzlich geregelt, dass die Speicher bis November zu 80% gefüllt sein müssen. Und das sind weitere Themen. Weil bei den Verhandlungen mit dem Iran es nicht vorangeht, droht US-Präsident Trump mit einem Wirtschaftskrieg. Auf seiner Online-Plattform ruft er alle Verbündeten der USA auf, dabei zu helfen. Russland hat in der Nacht ein weiteres Mal die ukrainische Hauptstadt Kiew angegriffen. Von einer Toten ist die Rede. Auch in anderen Landesteilen wurde Luftalarm ausgelöst. Der britische Prinz Harry und seine Frau Meghan ziehen nach Angaben britischer Medien zurück nach Großbritannien. Das Paar war vor 6 Jahren nach einem Streit mit der Königsfamilie in Meghans Heimat die USA gezogen. Rund 130 US-Soldaten im Bundesstaat Georgia haben ein kurioses Angebot bekommen. Wenn das gehypte Videospiel GTA 6 im November erscheint, sollen sie 4 Tage Sonderurlaub bekommen, um es zu spielen. Im Gegenzug müssten sie sich aber für mindestens 2 Jahre länger verpflichten. Gamer warten seit mehr als 10 Jahren auf die Veröffentlichung des nächsten Spiels der GTA-Reihe. Grand Theft Auto ist eines der bekanntesten Spiele weltweit. Und das Wetter in Nordrhein-Westfalen. Bis zum Morgen wird es trockener, stellenweise wird es neblig, dazu 16 bis 12 Grad. Am Tag ziehen einzelne Schauer durch, nachmittags sind auch örtlich Gewitter drin. Es gibt aber auch längere, freundliche und sonnige Phasen. Es wird windig, dazu in Steinfurt 21 Grad, in Wuppertal 22 und in Iserlohn 23. Das war WDR aktuell.
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3: Mit einer Entwarnung auf der A5 Basel Richtung Karlsruhe. Es ist kein Falschfahrer mehr zwischen Effringen-Kirchen und Dreieck Neuenburg unterwegs. Dafür aber eine amtliche Gefahrenmitteilung für Laubach-Wetterfeld. Aufgrund eines Gasaustritts werden Anwohner in einem Radius von 200 Meter um die Ruppertsburger Straße aufgefordert, den Bereich unmittelbar zu verlassen. Es steht das örtliche Dorfgemeinschaftshaus als Betreuungsstelle zur Verfügung. Werfen Sie auf dem Weg dahin bitte keinen brennenden Zigaretten und Streichhölzer weg. Dann der Blick auf die Straßen. A4 Görlitz Richtung Dresden zwischen Kodersdorf und Weißenberg. Wegen einer Nachtbaustelle gibt es bis ca. 5 Uhr hier eine Sperrung. Dann die A5 Karlsruhe Richtung Frankfurt zwischen Dossenheim und Ladenburg. Eine Sperrung wegen Bergungsarbeiten. Noch eine Sperrung auf der A73 Suhl Richtung Bamberg zwischen Dreieck Suhl und Suhl Zentrum. Eine Sperrung nach einem Unfall. Und Achtung, gerade ganz frisch reingekommen, ein Falschfahrer auf der A4 Köln Richtung Aachen. Zwischen Kreuz Aachen und Aachen Zentrum kommt Ihnen ein Falschfahrer entgegen. Bitte äußerst rechts fahren, nicht überholen. Auf der A4 Köln Richtung Aachen zwischen Kreuz Aachen und Aachen Zentrum ist ein Falschfahrer unterwegs. Vorsicht bitte in beiden Richtungen.
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3: Aus dem Studio von NDR Info in Hamburg mit Milat Kupay. Gestern war der Welttag der humanitären Hilfe. Deswegen schauen wir jetzt hier bei uns in der ARD-Infonacht auf die Situation notleidender Menschen und deren Versorgung. Die Organisationen, die das leisten, die Versorgung, die beklagen, dass die Mittel dafür weltweit gekürzt werden. Die Kritik geht.
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0: die Nachrichten mit Marion Köhlis. Guten Morgen. Das Feuer im Hohen Venn ist laut Feuerwehr inzwischen eingegrenzt. Die Anwohner auf deutscher und belgischer Seite dürfen wieder in ihre Häuser zurück. Bei Monschow-Kalter Herberg hatten 30 Menschen am Wochenende ihre Wohnungen verlassen müssen. Probleme macht noch der starke Rauch aus dem brennenden Moorgebiet. Anke Kahle berichtet.
1: Auch wenn die Menschen in Monschow-Kalter Herberg wieder zurück in ihre Häuser können, ist dort die Rauchbelastung aktuell mit am höchsten. Die Schadstoffwerte liegen laut Behörden zwar unter den Grenzwerten für schwere Gesundheitsschäden, die Feinstaubbelastung in der Luft bleibt aber weiterhin hoch. Deshalb rät die Feuerwehr von Aktivitäten im Freien ab. Auch Fenster und Türen sollten möglichst geschlossen bleiben. Je nachdem, wie der Wind steht, ist der Rauchgeruch auch über 100 Kilometer weit zu riechen. Zwischenzeitlich war er auch in Köln, Düsseldorf und Wuppertal wahrnehmbar.
0: Weil es bei den Verhandlungen nicht vorangeht, droht US-Präsident Trump dem Iran mit einem Wirtschaftskrieg. Auf seiner Online-Plattform ruft er alle Verbündeten der USA auf, dabei zu helfen. Was das konkret bedeutet, sagt er nicht. 2,5 Monate vor den wichtigen US-Zwischenwahlen steht Trump unter Druck, auch weil er in seinem Krieg gegen den Iran seit Wochen keine Erfolge verbuchen kann. Und das sind weitere Themen. Die Preise für Sprit in Deutschland ziehen weiter an. Nach Berechnungen des ADAC kostet Diesel 2,25 Euro pro Liter, über 5 Cent mehr als letzte Woche. Schwere Unwetter sind am Abend über Rheinland-Pfalz gezogen. 2 Menschen wurden durch einen umstürzenden Baum verletzt. Auch in Thüringen, Hessen und Bayern stürmt es. Bei der Deutschen Bahn sind durch Vandalismus im letzten Jahr Schäden in Höhe von 34 Millionen Euro entstanden. Häufig durch Diebstahl oder Graffiti auf Zügen. Der britische Prinz Harry und seine Frau Meghan ziehen offenbar zurück nach Großbritannien. Britische Medien melden, dass es noch in diesem Monat soweit sein soll. Aus London berichtet Franziska Hoppen.
2: Pläne, dass Prinz Harry oder Meghan ihre Aufgaben als aktive Mitglieder der Königsfamilie wieder aufnehmen, gibt es demnach bislang nicht. Das Paar hatte 2020 seine königlichen Aufgaben aufgegeben und war zunächst nach Kanada und anschließend nach Kalifornien gezogen. Die Beziehungen innerhalb der Familie galten seitdem als angespannt und teilweise entfremdet. Laut britischen Medien hatte sich das Verhältnis zwischen Harry und seinem Vater aber offenbar wieder verbessert. Ein Besuch von Harry mit Familie im Juli galt als Zeichen einer vorsichtigen Annäherung.
0: Und das Wetter in Nordrhein-Westfalen. Am Morgen kaum noch Regen bei 16 bis 12 Grad. Später ziehen einzelne Schauer durch. Nachmittags sind auch örtlich Gewitter mit dabei. Es gibt aber auch längere, freundliche und sonnige Phasen. Es wird windig. Dazu in Rheine 21 Grad, in Warendorf sind bis zu 22 Grad drin und in Lippstadt bis 23 Grad. Am Freitag wechselnd bewölkt mit einzelnen Schauern bei bis zu 23 Grad. Das war WDR aktuell.
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4: Mit einer Gefahrenmitteilung für Laubach-Wetterfeld. Es gab einen Gasaustritt. Und zwar in der Ruppertsburger Straße. Daher werden Anwohner in einem Radius von 200 Metern in diesem Bereich gebeten, den Bereich unmittelbar zu verlassen. Es steht die das Dorfgemeinschaftshaus als Unterkunft zur Verfügung. Bitte werfen Sie auf dem Weg dahin bloß keine Zigaretten oder Streichhölzer auf die Straße. Dann die A4, Görlitz Richtung Dresden, ist zwischen Kodersdorf und Weißenberg wegen einer Nachtbaustelle bis ca. 4 Uhr gesperrt. A5, Karlsruhe Richtung Frankfurt, ist zwischen Dossenheim und Ladenburg wegen Reinigungsarbeiten gesperrt. Die A5, Karlsruhe Richtung Basel, ist zwischen Mülheim-Neuenburg und Dreieck-Neuenburg nach einem Unfall gesperrt. Und die A73, Suhl Richtung Bamberg, ist zwischen Dreieck-Suhl und Suhl-Zentrum ebenfalls nach einem Unfall gesperrt. Kommen Sie gut in diesem Donnerstagmorgen.
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4: Aus dem Studio von NDR Info in Hamburg mit Milad Kupay. Guten Morgen. Stundenlanges Scrollen, noch ein Beitrag, noch ein Like, noch ein Video. Sie kennen das vielleicht. Manche Menschen verbringen Stunden am Handy, vielleicht mehr, als es eigentlich gut wäre. Und zack, ist es 3:30 Uhr morgens. Man muss eigentlich früh aufstehen. Da fragt man sich schon, macht Social Media eigentlich süchtig? In den USA sagen 30 Bundesstaaten ja. Und deswegen haben sie den Betreiber, die Betreiberfirma dieser möglichen Süchtigmacher Facebook und Instagram verklagt.
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1: Die Nachrichten mit Marion Köhlis. Guten Morgen. Der Brand im Hohen Venn ist laut Feuerwehr eingegrenzt. Die Anwohner auf deutscher und belgischer Seite durften wieder in ihre Häuser zurück. In Kalterherberg hatten 30 Menschen ihre Wohnungen verlassen müssen. Der Einsatzleiter der Monschauer Feuerwehr, Philipp Krüger, freut sich über ihre Rückkehr.
2: Es freut mich, dass endlich wieder mal Licht in den Häusern brennt nach den Tagen der Evakuierung. Ist auch für uns ein Fortschritt, für die gesamte Mannschaft eigentlich. Ist so ein kleiner Zwischenstep zum Ende hin.
1: Krüger freut sich auch über die Dankbarkeit der Menschen.
2: Ich kriege unheimlich viele Dankesworte auch per WhatsApp geschickt. Auch von Leuten, die nicht betroffen sind, die unsere Arbeit hier von der gesamten Feuerwehr und den anderen Hilfskräften einfach loben.
1: Probleme macht weiter Rauch aus dem brennenden Moorgebiet. Weil sich bei den Verhandlungen nichts tut, droht US-Präsident Trump dem Iran mit einem Wirtschaftskrieg. Auf seiner Online-Plattform spricht er von einem wirtschaftlichen D-Day. Anne Schneider, WDR Washington.
3: Auf seiner Plattform True Social kündigte Trump an, dass künftig auch alle Staaten und Unternehmen isoliert würden, die den Iran finanziell oder wirtschaftlich unterstützten. Trump forderte die Verbündeten und Handelspartner ausdrücklich auf, diese Isolationspolitik mitzutragen. Welche neuen Maßnahmen nach der Ankündigung folgen sollen, ließ der Präsident allerdings offen. Trump begründete den verschärften wirtschaftlichen Druck damit, dass der Iran die Chance auf eine Einigung mit den USA nicht genutzt habe.
1: Und das sind weitere Themen. In mehreren Bundesländern gab es in der Nacht schwere Unwetter. In Hessen und Brandenburg wurden mutmaßlich durch Tornados mehrere Häuser beschädigt. In Rheinland-Pfalz wurde eine Frau von einem Baum erschlagen. Stürmisch war es auch in Thüringen und in Bayern. Die Verbraucherzentralen warnen in der Rheinischen Post vor steigenden Preisen für Gaskunden. Grund sind die seit Monaten hohen Weltmarktpreise durch den Iran-Krieg. Der britische Prinz Harry und seine Frau Meghan ziehen zurück nach Großbritannien. Das berichten britische Medien. Das Paar war vor 6 Jahren nach einem Streit mit der Königsfamilie in Meghans Heimat die USA gezogen. Rund 130 US-Soldaten im Bundesstaat Georgia haben ein kurioses Angebot bekommen. Wenn das gehypte Videospiel GTA 6 im November erscheint, sollen sie 4 Tage Sonderurlaub bekommen, um es zu spielen. Im Gegenzug müssten sie sich aber für mindestens 2 Jahre länger verpflichten. Gamer warten seit mehr als 10 Jahren auf die Veröffentlichung des nächsten Spiels der GTA-Reihe. Und das Wetter in Nordrhein-Westfalen. Am Morgen kaum noch Regen bei 16 bis 12 Grad. Später ziehen dann wieder einzelne Schauer durch. Nachmittags sind örtlich auch Gewitter drin. Es gibt aber auch längere, freundliche und sonnige Phasen. Es wird windig. Dazu in Ibbenbüren 21 Grad, in Minden 22 und in Aalen 23 Grad. Das war WDR aktuell.
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4: Die A4 Dresden Richtung Görlitz ist zwischen Ottendorf-Ockrilla und Ohorn wegen eines Schwertransports bis ca. 6 Uhr gesperrt. A4 Görlitz Richtung Dresden ist zwischen Kodersdorf und Weißenberg wegen einer Nachtbaustelle gesperrt. Dann die nächste Sperrung auf der A45 Karlsruhe Richtung Frankfurt zwischen Dossenheim und Ladenburg. Hier haben wir eine Sperrung wegen Reinigungsarbeiten. Die A5 Karlsruhe Richtung Basel ist zwischen Mülheim-Neuenburg und dem Dreieck Neuenburg nach einem Unfall gesperrt. Dann die A33 Brilon Richtung Bielefeld ist zwischen Etteln und Borchen nach einem Unfall bis ca. 7 Uhr gesperrt. Und die A100 Stadtring Berlin-Wilmersdorf Richtung Neukölln, der Britzer Tunnel ist hier nach einem Unfall gesperrt. Kommen Sie sicher an Ihr Ziel. Guten Morgen.
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4: Aus dem Studio von NDR Info in Hamburg mit Milad Kupay. Heute ist Donnerstag, der 20. August. Fast 4 Jahre nach den Anschlägen auf die Nord Stream Pipelines konnten die Ermittler in Kroatien einen zweiten Verdächtigen festnehmen. Wir erinnern uns, die Pipelines hatten Deutschland mit Gas aus Russland versorgt. Etwa ein halbes Jahr nach Russlands Angriff auf die Ukraine waren die Nord Stream Leitungen zerstört worden. Der jetzt Festgenommene soll einer der Taucher gewesen sein, der die Sprengsätze in der Ostsee angebracht hat. Deutschland will seine Auslieferung beantragen. Mehr dazu von Max Seib.
5: Es ist Mittwochmorgen, als die Ermittler zuschlagen. In der kroatischen Küstenstadt Pula nehmen lokale Beamte Volodymyr S. fest. In die Wege geleitet hat die Operation
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1: Die Nachrichten mit Ulrike Frohleix. Guten Morgen.
2: Es freut mich, dass endlich wieder mal Licht in den Häusern brennt nach den Tagen der Evakuierung. Ist auch für uns ein Fortschritt. So ein kleiner Zwischenstep zum Ende hin.
1: Der Feuerwehreinsatzleiter in Monschau ist erleichtert, dass die Menschen im Ortsteil Kalter Herberg seit gestern wieder nach Hause können. Nach Behördenangaben haben die Einsatzkräfte den großen Brand im belgischen Naturschutzgebiet Hohes Venn eingekesselt. Das Wetter hat ihnen die Arbeit etwas erleichtert. Michaela Hase berichtet.
3: Der Starkregen hilft zwar vor allem gegen die offenen Flammen, aber die Glut sitzt tief im Boden, im Torf des Hochmoors. Es müsste noch viel mehr regnen, um das wirklich zu beeinflussen, sagt die Feuerwehr der Stadt Monschau. Der Regen sorgt aber auch für neue Herausforderungen, nämlich für viel Schlamm auf den unbefestigten Wegen. In der vergangenen Nacht hat sich beispielsweise ein Tanklöschfahrzeug festgefahren und dann musste eins der geländegängigen Firefighter-Fahrzeuge zur Bergung ausrücken. Insgesamt ist die Lage aber stabil. Das Feuer konnte sich auch in der vergangenen Nacht nicht weiter ausbreiten. Allerdings ist es nach wie vor noch nicht überall unter Kontrolle.
1: In verschiedenen Teilen Deutschlands haben in der Nacht teils schwere Unwetter gewütet. In Brandenburg hat es laut europäischer Unwetterdatenbank sogar einen Tornado gegeben. NRW ist nach aktuellem Stand weitestgehend von Unwetterschäden verschont geblieben. Stefan Hase fasst die wichtigsten Ereignisse aus der Nacht zusammen.
4: Im nördlichen Rheinland-Pfalz, ganz in der Nähe von NRW, ist eine 58-jährige Frau von einem umstürzenden Baum erschlagen worden, als sie gerade mit einer Freundin Schutz vor dem Unwetter gesucht hatte. Ihre Freundin musste mit Verletzungen in ein Krankenhaus gebracht werden. Die Leitstelle in Montabaur warnte zwischenzeitlich vor herabfallenden Teilen von Gebäuden und Bäumen und forderte die Menschen auf, drinnen zu bleiben. Auch der Strom war in einigen Orten in Rheinland-Pfalz ausgefallen. In Fürstenwalde an der Spree in Brandenburg soll der Tornado ein Dach abgedeckt und Bäume entwurzelt haben. Verletzt wurde nach jetzigem Stand dort aber niemand. In Thüringen und Hessen stürzten Bäume um, Autos wurden beschädigt und Keller liefen voll.
1: Der britische Prinz Harry und seine Frau Meghan wollen wohl nach England zurückkehren. Britische Medien berichten das übereinstimmend. König Charles soll die Pläne bereits kennen. Harry und Meghan hatten vor mehr als 6 Jahren ihre königliche Rolle aufgegeben und waren in die USA gezogen. Franziska Hoppen, WDR London, hat den aktuellen Stand.
5: Die Medien berichten hier einstimmig, dass Harry und Meghan noch in diesem Monat nach Großbritannien zurückziehen wollen, und zwar in eine private Residenz, die also nicht zum Königshaus gehört und wohl außerhalb Londons liegt. Und die beiden Kinder, Prinz Archie, der 7 ist, und Prinzessin Lilibet, die ist 5, die sollen wohl auch schon an einer britischen Schule angemeldet sein. Das neue Schuljahr beginnt nämlich im September. Und König Charles soll das Ganze am Sonntag erfahren haben, und William und Kate, die wüssten wohl auch schon Bescheid.
1: Weitere Meldungen im Überblick. Ex-Bundesgesundheitsminister Spahn zieht sich auch in seiner Heimat Münsterland aus der Politik zurück. Der WDR hat aus CDU-Kreisen erfahren, dass Spahn nicht mehr für den Vorsitz der Münsterland-CDU kandidieren will. Spahn war im Zusammenhang mit der Debatte um Leihmutterschaft als Unionsfraktionschef im Bundestag zurückgetreten. Bei einem israelischen Angriff auf eine Polizeistation im Gazastreifen sind nach Krankenhausangaben 9 Menschen getötet worden. Israels Armee erklärte, sie habe einen Hamas-Kommandeur ins Visier genommen, der Angriffe auf israelische Truppen geplant habe. Eine Frau verklagt die Stadt Wien wegen der 50-Cent-Gebühr für öffentliche Toiletten. Sie spricht von Diskriminierung, denn Männer könnten Pissoirs kostenlos nutzen. Die Stadt sagt, nur 27 von 167 WC-Anlagen seien kostenpflichtig. Mit dem Eintrittsgeld werde die ständige Reinigung bezahlt.
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1: Ralf Hütter ist Gründer der deutschen Elektropop-Band Kraftwerk und einer der erfolgreichsten deutschen Musiker. Heute wird er 80 Jahre alt. Franziska Schork, WDR Kultur.
6: Auch mit 80 Jahren steht Ralf Hütter mit Kraftwerk heute noch auf den großen Weltbühnen. Dieses Jahr spielte er unter anderem in Singapur, Tokio, Prag und in der legendären Royal Albert Hall in London. Dennoch wird er auf der Straße eher selten erkannt. Fernsehinterviews mit ihm gibt es nur wenige. Als Pioniere der elektronischen Popmusik wurde Kraftwerk in den 70er Jahren bekannt. In ihrem eigenen Studio produzierte die Band 1970 das erste Album, das es direkt bis auf Platz 30 der Charts schaffte. Die maschinellen Klänge verknüpft Kraftwerk mit inszenierten Bühnenauftritten und Grafiken. 2014 wurde Ralf Hütter mit einem Grammy für sein Lebenswerk ausgezeichnet.
1: Das Wetter in Nordrhein-Westfalen, der Tag beginnt meist
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0: Peter aus Hamm. Na dann.
1: 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Es ist 7 Uhr. 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
2: Die Nachrichten mit Ulrike Frohleix. Guten Morgen. In verschiedenen Teilen Deutschlands haben in der Nacht teils schwere Unwetter gewütet. In Brandenburg und Hessen hat es laut offiziellen Angaben sogar Tornados gegeben. NRW ist nach aktuellem Stand weitestgehend verschont geblieben. Stefan Hase fasst die wichtigsten Ereignisse aus der Nacht zusammen.
3: Die Tornados in Hessen und Brandenburg haben nach ersten Erkenntnissen Häuser abgedeckt und Bäume entwurzelt. Und es könnte möglicherweise noch einen dritten Tornado gegeben haben, ganz in der Nähe von NRW im Hohen Venn, wo es gerade noch brennt. Die offizielle Bestätigung steht aber noch aus. Im nördlichen Rheinland-Pfalz, ebenfalls in der Nähe von NRW, ist eine 58-jährige Frau letzte Nacht von einem umstürzenden Baum erschlagen worden, als sie mit einer Freundin Schutz vor dem Unwetter gesucht hatte. Ihre Freundin kam verletzt ins Krankenhaus. Auch in Thüringen und Hessen haben Unwetter Schäden hinterlassen. Dort stürzten Bäume um, Autos wurden beschädigt und Keller liefen voll.
2: Der Ausbau der Solarenergie in Deutschland kommt offenbar gut voran. Laut dem Bundesverband Solarwirtschaft wurde das Jahresziel schon jetzt erreicht. Das ist im Erneuerbare-Energien-Gesetz, kurz EEG, festgelegt. Sabine Henkel, WDR Berlin.
4: Der Bundesverband Solarwirtschaft sieht allerdings die Gefahr, dass die Ziele für die nächsten Jahre verfehlt werden könnten. Der Grund: Bundeswirtschaftsministerin Reiche will die Förderung schrittweise auslaufen lassen. Das betrifft auch Privatleute, die eine Solaranlage auf ihrem Dach installieren wollen. Reiche meint, dass bisher überfördert wird und Solaranlagen sich auch ohne Zuschüsse vom Staat rechnen. Der Solarverband geht hingegen davon aus, dass Interessenten ohne die Förderung auf Solaranlagen verzichten. Um die Ziele zu erreichen, also mehr Strom durch Sonnenenergie, müssen aber Jahr für Jahr mehr Solaranlagen gebaut werden.
2: Israel hat eine Polizeistation im Gazastreifen angegriffen. Dabei wurden nach palästinensischen Angaben 9 Menschen getötet. Julia Lai, WDR Tel Aviv.
5: Die israelische Armee teilte auf X mit, Ziel der Angriffe seien 2 Hamas-Kommandeure gewesen. Einer davon soll am Massaker der Hamas am 7. Oktober beteiligt gewesen sein. Die islamistische Hamas hingegen schreibt in einer Mitteilung, die Angriffe hätten vor allem Mitarbeiter der Polizei getroffen. Die Aussagen beider Seiten lassen sich derzeit nicht unabhängig überprüfen. Trotz der Waffenruhe, die seit Oktober 2025 eigentlich zwischen Israel und der Hamas gilt, kommt es immer wieder zu tödlichen Angriffen im Gazastreifen. Laut den Vereinten Nationen wurden dabei bisher fast 1.300 Palästinenser getötet. Regelmäßig sind darunter auch Zivilisten. Auch dieses Mal waren eine Frau und ein 13-jähriges Mädchen unter den Toten.
2: Weitere Meldungen im Überblick. In Sachsen-Anhalt hat ein CDU-Bürgermeister 10.000 Euro an die AfD gespendet. In einem offenen Brief begründet der Politiker das mit einem, nach seiner Meinung nach, Linksruck der CDU. Er sprach sich für eine Aufhebung der Brandmauer zur AfD aus und empfiehlt allen, bei der Landtagswahl die AfD zu wählen. Die CDU droht mit einem Parteiausschluss. Der Brand im Hohen Venn in Belgien ist laut Feuerwehr eingegrenzt. Die Anwohner auf deutscher und belgischer Seite dürfen seit gestern Nachmittag wieder in ihre Häuser zurück. Probleme macht weiter der Rauch aus dem brennenden Moorgebiet. Der war teilweise bis ins Ruhrgebiet zu riechen. Überraschung im britischen Königshaus. Prinz Harry und Meghan wollen offenbar nach England zurückkehren, in die Nähe von London. Und zwar laut britischen Medien noch in diesem Monat. König Charles wurde demnach am vergangenen Sonntag informiert. Harry und Meghan waren vor mehr als 6 Jahren zuerst nach Kanada, dann in die USA gezogen. Zuletzt hatte Harry angedeutet, dass er mehr Zeit mit seinem Vater Charles verbringen wolle.
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2: Die kanadische Musikerin Céline Dion bereitet sich gerade auf ihr angekündigtes Bühnencomeback vor. Wegen einer schweren Erkrankung hatte sie 6 Jahre lang pausiert. Beate Hinrichs, WDR Kultur.
6: Pilates gehört dazu, 3-mal in der Woche, und auch Ballett 2-mal wöchentlich. Das hat Céline Dion in einem Interview verraten. Die 58-Jährige sagte, sie wolle ihren Fans in den geplanten Shows etwas bieten und ihnen zeigen, wie sehr sie sie vermisst habe. Die Kanadierin hatte 2022 öffentlich gemacht, dass sie am Stiff-Person-Syndrom leidet. Das ist eine seltene Autoimmunerkrankung, die mit Muskelversteifung und Krämpfen einhergeht. Seitdem war Dion nur noch selten aufgetreten. Ab dem 12. September wird sie in Paris Konzerte geben.
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0: Unternehmer, sondern der Auftraggeber, also in unserem Fall der Pächter und das Unternehmen an der Spitze, rechtlich haftbar werden. In diesem Fall also Sanifair bzw. Tank und Rast. Das würde solche Geschäftsmodelle deutlich weniger attraktiv machen, so Jan Dieren.
1: Anna Stradinger war das von Report Mainz und den Bericht von Report Mainz, den können Sie nachschauen. 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Wieder 5, das Morgen-Echo hier.
2: Es ist 8 Uhr. 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
3: Die Nachrichten mit Ulrike Frohleix. Guten Morgen. In verschiedenen Teilen Deutschlands haben in der Nacht teils schwere Unwetter gewütet. In Brandenburg hat es laut offiziellen Angaben sogar Tornados gegeben. NRW ist nach aktuellem Stand weitestgehend verschont geblieben. Stefan Hase fasst die wichtigsten Ereignisse aus der Nacht zusammen.
4: Im nördlichen Rheinland-Pfalz, ganz in der Nähe von NRW, ist eine 58-jährige Frau von einem umstürzenden Baum erschlagen worden, als sie mit ihrer Freundin gerade Schutz vor dem Unwetter gesucht hatte. Ihre Freundin musste mit Verletzungen in ein Krankenhaus gebracht werden. Die Leitstelle in Montabaur warnte zwischenzeitlich vor herabfallenden Teilen von Gebäuden und Bäumen und forderte die Menschen auf, drinnen zu bleiben. Auch der Strom war in einigen Orten in Rheinland-Pfalz ausgefallen. Die Tornados in Brandenburg und Hessen haben Dächer abgedeckt und Bäume entwurzelt. Verletzt wurde nach jetzigem Stand dort aber niemand. Auch in Thüringen und Hessen haben Unwetter Schäden hinterlassen. Dort stürzten Bäume um, Autos wurden beschädigt und Keller liefen voll.
3: Die Lage im belgischen Naturschutzgebiet Hohes Venn hat sich etwas entspannt. Nach Behördenangaben haben die Feuerwehrleute den Brand eingekesselt, aber eine komplette Entwarnung gibt es noch nicht. Der Einsatzleiter der Feuerwehr in Monschau sagte, dass der Regen bei den oberflächlichen Bränden schon hilft, aber nicht bei den unterirdischen.
5: Von den Regenschauern benötigen wir noch ein paar hundert. Aktuell gehen wir hiervon aus, dass die Situation, so wie sie zurzeit im Venn statisch ist, schon noch ein paar Wochen, wenn nicht noch einen Monat hinnehmen muss, ehe wir da mal Feuer schwarz melden können.
3: Gute Nachrichten hat es für die Bewohner des Monschauer Stadtteils Kalter Herberg gegeben. Sie durften gestern wieder nach Hause. Probleme macht weiter der Rauch aus dem brennenden Moorgebiet. Der war teilweise bis ins Ruhrgebiet zu riechen. Der britische Prinz Harry und seine Frau Meghan wollen offenbar nach England zurückkehren. Laut britischen Medien ziehen sie noch im Laufe des Monats in die Nähe von London. Harry und Meghan waren vor rund 6 Jahren zuerst nach Kanada und dann in die USA gezogen. Franziska Hoppen, WDR London, zu den möglichen Gründen für die Rückkehr.
6: Prinz Harry hat ja weiterhin eine starke Verbindung zu Großbritannien, wo er sich für verschiedene Wohltätigkeitsprojekte engagiert, zum Beispiel die Invictus Games. Das ist ein Sportfest für verletzte oder versehrte Soldaten. Und auch das Verhältnis zu seinem Vater, das scheint Harry wichtig zu sein. Im Juli haben sich die beiden ja erstmals wieder seit längerer Zeit getroffen. Auch die Kinder konnten ihren Opa da wiedersehen. Und das ist hier von den Medien als eine Art vorsichtige Annäherung interpretiert worden.
3: Weitere Meldungen im Überblick. In Sachsen-Anhalt hat ein CDU-Bürgermeister 10.000 Euro an die AfD gespendet. In einem offenen Brief begründet der Politiker das mit einem, nach seiner Meinung, Linksruck der CDU. Er sprach sich für eine Aufhebung der Brandmauer zur AfD aus und empfiehlt allen, bei der Landtagswahl die AfD zu wählen. Die CDU droht mit einem Parteiausschluss. In der Nacht hat Russland wieder die ukrainische Hauptstadt Kiew angegriffen. Laut Bürgermeister Klitschko sind dabei mindestens 3 Menschen getötet worden. Der Katastrophenschutz spricht von mindestens 6 Opfern. Die ganze Nacht über waren Explosionen zu hören. Russland hat seine Angriffe in der vergangenen Zeit verstärkt. Damit soll die Luftabwehr geschwächt werden. Die Nachfrage nach elektrischen Bussen und Lkw ist im vergangenen Jahr deutlich gestiegen. Laut einer Untersuchung haben sich die Verkaufszahlen weltweit verdoppelt. Insgesamt wurden etwa 500.000 E-Busse und Lkw verkauft. Vor allem China setzt demnach verstärkt auf E-Mobilität. Bei Lastwagen in Europa sind E-Busse gefragt.
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3: Sie gilt als eins der Festivals für Musik, Theater, Schauspiel, Tanz, Performance und bildende Kunst. In Bochum startet heute die Ruhr-Triennale. Das Besondere sind die Spielorte des Festivals. Gebläsehallen, ausgediente Zechen oder Maschinenhäuser im Ruhrgebiet. Daniel Kuhr, WDR Kultur.
7: Einen Monat lang wird es in 12 verschiedenen Spielstätten im Ruhrgebiet über 100 Aufführungen und Aktionen geben. Eröffnet wird die Ruhr-Triennale in Bochum. In der Jahrhunderthalle kommt es...
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1: UL. Die Nachrichten mit Ulrike Frohleichs. Guten Morgen. In verschiedenen Teilen Deutschlands haben in der Nacht teils schwere Unwetter gewütet. In Brandenburg und Hessen hat es laut offiziellen Angaben sogar Tornados gegeben. NRW ist nach aktuellem Stand weitestgehend verschont geblieben. Stefan Hase fasst die wichtigsten Ereignisse aus der Nacht zusammen.
2: Die Tornados in Hessen und Brandenburg haben nach ersten Erkenntnissen Häuser abgedeckt und Bäume entwurzelt. Und es könnte möglicherweise noch einen dritten Tornado gegeben haben, ganz in der Nähe von NRW im Hohen Venn, wo es gerade noch brennt. Die offizielle Bestätigung steht aber noch aus. Im nördlichen Rheinland-Pfalz, ebenfalls in der Nähe von NRW, ist eine 58-jährige Frau letzte Nacht von einem umstürzenden Baum erschlagen worden, als sie mit einer Freundin Schutz vor dem Unwetter gesucht hatte. Ihre Freundin kam verletzt ins Krankenhaus. Auch in Thüringen und Hessen haben Unwetter Schäden hinterlassen. Dort stürzten Bäume um, Autos wurden beschädigt und Keller liefen voll.
1: In Sachsen-Anhalt hat ein CDU-Bürgermeister 10.000 Euro an die AfD gespendet. Außerdem empfiehlt er allen, bei der Landtagswahl die AfD zu wählen. Annika Honneff berichtet.
3: Bernd Prange hat das in einem Brief an die CDU erklärt. Er schreibt, dass er die Politik von seiner Partei nicht mehr gut findet, weil die CDU laut Prange unbedingt Abstand von der rechten AfD halten will und so immer weiter zu den linken Positionen hinrücken würde. Prange ist der Meinung, dass man konstruktiv mit der AfD zusammenarbeiten kann und wünscht sich das von der CDU. Er fordert deshalb auch andere Parteimitglieder auf, die AfD bei der Landtagswahl in Sachsen-Anhalt zu unterstützen, damit die AfD alleine regiert und seine Partei aufwacht, sagt er. Die CDU hat darauf reagiert. Sie sagt, dass sie niemanden zwingt, weiter in der Partei zu bleiben, wenn derjenige von ihrer Politik nicht mehr überzeugt ist. Sie überlegen auch, Prange auszuschließen.
1: Die Verhandlungen zwischen den USA und dem Iran kommen weiterhin nicht voran. US-Präsident Trump hat der Regierung in Teheran deshalb jetzt mit wirtschaftlichen Konsequenzen gedroht. Er schrieb auf seiner Plattform, dass alle, die den Iran wirtschaftlich unterstützen, künftig isoliert würden. Anne Schneider, WDR Washington.
4: Dazu zählten etwa Länder, die iranisches Öl kaufen oder bei dessen Transport helfen, Finanzinstitute, die Geschäfte mit dem Iran abwickeln, sowie Reedereien, die zur Umgehung der Sanktionen genutzt werden. Trump forderte die Verbündeten und Handelspartner ausdrücklich auf, diese Isolationspolitik mitzutragen. Welche neuen Maßnahmen nach der Ankündigung folgen sollen, ließ der Präsident allerdings offen. Beobachter sehen darin deshalb zunächst eine Verschärfung der Rhetorik. Trump begründete den verschärften wirtschaftlichen Druck damit, dass der Iran die Chance auf eine Einigung mit den USA nicht genutzt habe.
1: Weitere Meldungen im Überblick. Der Ausbau der Solarenergie in Deutschland kommt offenbar gut voran. Laut dem Bundesverband Solarwirtschaft wurde das Jahresziel schon jetzt erreicht. Der Verband warnt aber vor einem Ausbauknick. Um auch die Ziele für 2030 zu schaffen, müsse das Tempo steigen statt sinken. Er fordert vom Bundestag Nachbesserungen, damit sich Investitionen weiter lohnen. Auf dem Energiemarkt wird wieder über die Füllstände der Gasspeicher gesprochen. Sie sind zurzeit nur etwa halb voll. Die Bundesnetzagentur und das Wirtschaftsministerium haben die Gashändler aufgefordert, die Speicher zu füllen. Gas ist momentan vergleichsweise teuer, auch wegen des Konflikts um die wichtige Handelsroute Straße von Hormuz. Der Gründer des zusammengebrochenen Immobilienkonzerns Evergrande ist in China zu lebenslanger Haft verurteilt worden. Er hatte mit dem Unternehmen jahrelang Finanzdaten gefälscht und sich durch Bestechung Zugang zu Krediten verschafft. Das Gericht ordnete außerdem an, sein gesamtes Vermögen einzuziehen. Evergrande war einst einer der größten Immobilienentwickler Chinas.
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1: Ralf Hütter ist Gründer der deutschen Elektropop-Band Kraftwerk und einer der erfolgreichsten deutschen Musiker. Heute wird er 80 Jahre alt. Franziska Schork, WDR Kultur.
5: Auch mit 80 Jahren steht Ralf Hütter mit Kraftwerk heute noch auf den großen Weltbühnen. Dieses Jahr spielte er unter anderem in Singapur, Tokio, Prag und in der legendären Royal Albert Hall in London. Dennoch wird er auf der Straße eher selten erkannt. Fernsehinterviews mit ihm gibt es nur wenige. Als Pioniere der elektronischen Popmusik wurde Kraftwerk in den 70er Jahren bekannt. In ihrem eigenen Studio produzierte die Band 1970 das erste Album, das es direkt bis auf Platz 30 der Charts schaffte. Die maschinellen Klänge verknüpft Kraftwerk mit inszenierten Bühnenauftritten und Grafiken. 2014 wurde Ralf Hütter mit einem Grammy für sein Lebenswerk ausgezeichnet.
1: Das Wetter in Nordrhein-Westfalen im Laufe des Vormittags lockert es immer weiter auf. Es gibt Sonne und Wolken, später auch wieder...
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2: Die Nachrichten mit Sabine Büttner. Guten Tag. Die Gasspeicher in Deutschland sind laut Bundesnetzagentur aktuell nur zu 50% gefüllt. Normalerweise sollten die Füllstände mit bis zu 80% deutlich höher sein. Ob das zum Problem werden könnte, erklärt Stefan Hase.
3: Dass wir irgendwann komplett ohne Gas dastehen, wird zwar nicht passieren, aber Heizen wird wohl wieder teurer für uns. Damit rechnet auch die Verbraucherzentrale, vor allem aus einem Grund, der Krieg gegen den Iran. Der führt seit rund einem halben Jahr immer wieder zu Lieferengpässen und Preissteigerungen. Normalerweise wird im Sommer in der Golfregion viel Gas für die Speicher eingekauft. Weil es da dieses Jahr aber nicht so günstig ist, halten sich die Händler beim Einkauf zurück. Die Verbraucherzentrale rät, nochmal auf den Gasvertrag zu schauen, ob der eine Preisbindung über den Winter hinaus hat. Nur das schütze vor steigenden Preisen.
2: Ein Gericht in China hat den Gründer des insolventen Immobilienkonzerns Evergrande zu lebenslanger Haft verurteilt, unter anderem wegen Finanzbetrug. Außerdem müssen das Unternehmen und eine Tochtergesellschaft umgerechnet mehr als 2 Milliarden Euro Strafe zahlen. Evergrande galt mal als größter Immobilienentwickler in China. Benjamin Eisel, Peking.
4: Jahrzehntelang hat ein massiver Bauboom Chinas Wirtschaft angetrieben. Bis zu einem Drittel der Wirtschaftsleistung kamen aus dem Bausektor. Evergrande war 2021 in die Zahlungsunfähigkeit geraten. Das Unternehmen hatte Schulden von umgerechnet rund 300 Milliarden Euro angehäuft. Viele Chinesinnen und Chinesen haben ihr gesamtes Erspartes in Immobilien gesteckt, die nie fertig gebaut wurden. Gleichzeitig sinken heute die Immobilienpreise. Die Krise im Bausektor belastet Chinas Wirtschaft bis heute stark.
2: In den USA hat das Militär eine ungewöhnliche Aktion gestartet. Es will einige Soldaten 2 Jahre länger verpflichten und hat ihnen dafür einen Deal angeboten. Sie bekommen 4 Tage frei, um das Videospiel GTA 6 zu spielen. Das erscheint im November und Fans haben mehr als 10 Jahre auf die neue Version gewartet. Mehr zu dem Militärdeal hat Annika Honnef.
5: Zum Start von GTA 6 kriegen die Soldaten 4 Tage Urlaub, in dem sie das Spiel zocken können. Dafür müssen sie insgesamt länger beim Militär bleiben. Aber nicht die 4 Tage länger, sondern mindestens 2 Jahre. Ein Armeesprecher hat gesagt, dass die Soldaten so für eine längere Dienstzeit motiviert werden sollten, aber eben mit etwas, was sie auch interessiert. Das GTA-Angebot haben 130 Soldaten im US-Bundesstaat Georgia bekommen, 20 haben es angenommen.
2: Weitere Meldungen im Überblick. In Sachsen-Anhalt hat ein CDU-Bürgermeister 10.000 Euro an die AfD gespendet. In einem offenen Brief begründet der Politiker das mit einem nach seiner Meinung Linksruck der CDU. Der Bürgermeister empfiehlt, bei der Landtagswahl die AfD zu wählen. Die CDU droht mit einem Parteiausschluss. In der Nacht hat Russland wieder die ukrainische Hauptstadt Kiew angegriffen. Laut Bürgermeister Klitschko sind dabei mindestens 12 Menschen getötet worden. Die ganze Nacht über waren Explosionen zu hören. Russland hat seine Angriffe in der vergangenen Zeit verstärkt. In Deutschland schneiden junge Frauen bei der Bildung oft besser ab als junge Männer. Laut Statistischem Bundesamt machen Frauen mehr als die Hälfte der Abiturienten aus. Auch beim Bachelorabschluss liegt die Frauenquote höher. Laut dem Statistikamt gehen junge Männer eher früher von der Schule ab und machen im Anschluss auch nicht direkt eine Aus- oder Weiterbildung. Die Nachfrage nach elektrischen Bussen und Lkw ist im vergangenen Jahr deutlich gestiegen. Laut einer Untersuchung haben sich die Verkaufszahlen weltweit verdoppelt. Insgesamt wurden etwa 500.000 E-Busse und Lkw gekauft. Vor allem China setzt demnach verstärkt auf E-Mobilität bei Lastwagen. In Europa sind E-Busse gefragt.
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2: Sie gilt als eines der Festivals für Musik, Theater, Schauspiel und Tanz, die Ruhr-Triennale. Einen Monat lang sind mehr als 100 Aufführungen geplant in ausgedienten Zechen, Glasgebläsehallen und Maschinenhäusern im Ruhrgebiet. Eröffnet wird die Ruhr-Triennale am Abend in Bochum. Mehr von Daniel Kuhr.
6: In der Jahrhunderthalle kommt es zur Uraufführung des Musikstücks Rebel Rebel. Schauspieler Daniel Donskoy singt darin Songs von David Bowie. Daneben gibt es auch Party auf dem Kulturfestival auf einer Fläche neben der Bochumer Jahrhunderthalle. Für Intendant Ivo van Hofe ist es die letzte Ruhr-Triennale. Die hatte sich unter ihm in den vergangenen Jahren sehr erfolgreich entwickelt. Und auch schon jetzt sind bereits mehr als 2/3 der Veranstaltungen ausverkauft. Die Ruhr-Triennale.
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1: Die Nachrichten mit Sabine Büttner. Guten Tag. Der Ausbau der Solarenergie in Deutschland kommt offenbar gut voran. Laut dem Bundesverband Solarwirtschaft wurde das Jahresziel schon jetzt erreicht. Das ist im Erneuerbare-Energien-Gesetz, kurz EEG, festgelegt. Sabine Henkel, WDR Berlin.
2: Der Bundesverband Solarwirtschaft sieht allerdings die Gefahr, dass die Ziele für die nächsten Jahre verfehlt werden könnten. Der Grund: Bundeswirtschaftsministerin Reiche will die Förderung schrittweise auslaufen lassen. Das betrifft auch Privatleute, die eine Solaranlage auf ihrem Dach installieren wollen. Reiche meint, dass bisher überfördert wird und Solaranlagen sich auch ohne Zuschüsse vom Staat rechnen. Der Solarverband geht hingegen davon aus, dass Interessenten ohne die Förderung auf Solaranlagen verzichten. Um die Ziele zu erreichen, also mehr Strom durch Sonnenenergie, müssen aber Jahr für Jahr mehr Solaranlagen gebaut werden.
1: In Sachsen-Anhalt hat ein CDU-Bürgermeister 10.000 Euro an die AfD gespendet. Außerdem empfiehlt er, bei der Landtagswahl die AfD zu wählen. Annika Honnef berichtet.
3: Bernd Prange hat das in einem Brief an die CDU erklärt. Er schreibt, dass er die Politik von seiner Partei nicht mehr gut findet, weil die CDU laut Prange unbedingt Abstand von der rechten AfD halten will und so immer weiter zu den linken Positionen hinrücken würde. Prange ist der Meinung, dass man konstruktiv mit der AfD zusammenarbeiten kann und wünscht sich das von der CDU. Er fordert deshalb auch andere Parteimitglieder auf, die AfD bei der Landtagswahl in Sachsen-Anhalt zu unterstützen, damit die AfD alleine regiert und seine Partei aufwacht, sagt er. Die CDU hat darauf reagiert. Sie sagt, dass sie niemanden zwingt, weiter in der Partei zu bleiben, wenn derjenige von ihrer Politik nicht mehr überzeugt ist. Sie überlegen auch, Prange auszuschließen.
1: Russland hat wieder schwere Angriffe auf die ukrainische Hauptstadt Kiew geflogen. Mindestens 12 Menschen wurden getötet. Das russische Militär hatte seine Angriffe zuletzt verstärkt, auch um die ukrainische Luftabwehr zu schwächen. Florian Kellermann, WDR Kiew.
4: Russland setzte beim Angriff verschiedene ballistische Raketen ein, teilte der ukrainische Präsident Volodymyr Zelensky am Morgen mit. Die Ukraine hat praktisch keine Möglichkeit mehr, solche Raketen abzuwehren, weil sich dafür bisher nur das US-System Patriot als wirksam erwies und die Ukraine derzeit keine Abfangraketen für dieses System zukaufen kann. In der ukrainischen Hauptstadt Kiew traf Russland in mehreren Stadtbezirken Lagerhallen, aber auch ein neunstöckiges Wohngebäude, ein Kinderkrankenhaus wurde beschädigt. Auch die Energieinfrastruktur war offenbar erneut ein Ziel. In 40.000 Haushalten in Kiew fiel der Strom aus.
1: Weitere Meldungen im Überblick. Für die deutsche Feuerwehr geht der Einsatz im belgischen Naturschutzgebiet Hohes Venn offenbar dem Ende zu. Die Nachrichtenagentur AFP berichtet, dass die deutschen Kräfte heute mit ihrem Rückzug beginnen. Unter anderem die Feuerwehr Monschau war seit Samstagnachmittag im Einsatz, um beim Löschen zu helfen. Mittlerweile ist der Brand im Hohen Venn eingekesselt. Auf dem Energiemarkt wird wieder über die Füllstände der Gasspeicher gesprochen. Sie sind zurzeit nur etwa halb voll. Die Bundesnetzagentur und das Wirtschaftsministerium haben Gashändler aufgefordert, die Speicher zu füllen. Gas ist momentan vergleichsweise teuer, auch wegen des Konflikts um die wichtige Handelsroute Straße von Hormus. Schülerinnen und Schüler in NRW sollen im Unterricht mehr Alltagswissen lernen. Schulministerin Feller hat dazu das Projekt Fit for Life gestartet. Sie sagte, dass bei ihren Schulbesuchen öfter der Wunsch geäußert wird, mehr Praktisches zu lernen über Mietverträge, Versicherungen oder Ernährung. Helfen soll auch eine App, bei der sich Unternehmer mit Schulen vernetzen können.
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1: In Aachen fordert die Politik weiter ein Ende der Grenzkontrollen zu Belgien und den Niederlanden. Der Stadtrat hatte sich vor einigen Wochen mit einem Appell an Bundesinnenminister Dobrindt gewandt, doch die Kontrollen gehen weiter. Aachens Oberbürgermeister Ziemons hat das jetzt deutlich kritisiert.
5: Natürlich kann man ohne Probleme vor jeder Grenzkontrolle einfach von der Autobahn runterfahren und hinter der Kontrolle wieder drauffahren. Und nach all den Monaten weiß das auch jeder halbwegs intelligente Schleuser. Die Grenzkontrollen bringen gar nichts. Das, was wir dort an Menschen festnehmen und entdecken, das ist nicht mehr, als wir bei jeder beliebigen anderen Kontrolle auch finden würden.
1: Der Aachener Stadtrat kritisiert unter anderem, dass Pendler unter den Grenzkontrollen leiden. Außerdem gäbe es Einschränkungen für die Wirtschaft in der Grenzregion. Das Wetter in Nordrhein-Westfalen. Am Nachmittag mal sonnig, mal mit Wolken. Im Laufe des Tages kommen mehr und mehr Regen.
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0: Mein Name ist Katrin Schmick. Willkommen bei uns. Der Regen tut dem Moor gut, aber noch sind die Brände im Hohenfern nicht gelöscht.
1: Ich kriege unheimlich viel Dankes.

0: Worte auch per WhatsApp geschickt, auch von den Leuten, die nicht betroffen sind, die unsere Arbeit hier von der gesamten Feuerwehr und den anderen Hilfskräften einfach loben.
1: Der inzwischen fast schon berühmt gewordene Philipp Krüger ist das, der in den letzten Tagen auch an seine Grenzen gekommene Einsatzleiter der Feuerwehr Monschau. Die Brände in der Eifel sind natürlich immer noch Thema. Der Regen hat wie gesagt geholfen, bringt aber noch neue Unwägbarkeiten mit sich. Außerdem, noch sind Ferien bei uns, aber die Schulministerin denkt schon mal laut drüber nach, was sich im Unterricht ändern sollte. Stichwort praxisnah werden. Und Heimweh nach England. Der Königssohn Harry und seine Frau kehren aus den USA zurück. Und das Wetter bringt einen Sonne-Wolken-Mix bis 24 Grad. Endlich wieder im eigenen Bett schlafen. Für die 30 Menschen in Kalter Herberg in der Eifel hat der Horror ein Ende. Nach den Bränden im Hürtgenwald mussten sie ihre Häuser verlassen. Gestern an die gute Nachricht, ihr dürft zurück. Noch immer sind die Brände nicht gelöscht. Ich habe einen Frosch im Hals. Besonders herausfordernd ist und bleibt die Lage im Hohen Venn. Michaela Hase berichtet aus Monschau.
2: Petrus meint es gut mit den Löscharbeiten. Immer wieder prasselt Regen und Starkregen auf Monschau und das Hohe Venn in den letzten 24 Stunden ein. Für die Helfer ist das Wasser von oben eine willkommene Unterstützung. Aber die Arbeit kann es ihnen nicht komplett abnehmen, denn die Glut sitzt zu tief im Boden, im Torf des Hochmoors, sagt Philipp Krüger, Einsatzleiter der Feuerwehr Monschau, noch in der Nacht.
0: Ein bisschen hat der Starkregen uns schon geholfen heute, gerade um das Flammenbild mal kurzfristig runterzuhalten. Die gute Löschwirkung haben wir noch nicht damit erzielt. Da müsste es doch noch ein paar Tage mehr regnen. Der kleine Nachteil ist, die Wegeverhältnisse werden immer schwieriger zu befahren. Aktuell haben wir auch ein Fahrzeug im Graben liegen, was wir aktuell am Bergen sind.
2: Ausgerechnet ein Tanklöschfahrzeug hat es erwischt. Es steckt mitten in der Nacht im Schlamm fest, auf einer Route, die wichtig ist, um Löschwasser zum Brand im Hohen Venn zu transportieren. Schließlich muss ein geländegängiges Spezialfahrzeug, ein sogenannter Firefighter, zur Bergung ausrücken. Insgesamt ist die Lage stabil, heißt es von der Feuerwehr. Das Feuer konnte sich auch in der vergangenen Nacht nicht weiter ausbreiten. Allerdings ist es nach wie vor noch nicht überall unter Kontrolle. Trotzdem, es gibt Fortschritte, wie zum Beispiel die guten Nachrichten für die Bewohner der evakuierten Siedlungen. In Monschau, Kalter Herberg und auch in den zwei evakuierten Orten auf der belgischen Seite dürfen die Bewohner seit gestern wieder zurück und haben heute die erste Nacht wieder in ihren eigenen Betten geschlafen. Ein Stück Leben und Normalität kehrt in die geräumten Straßenzüge zurück. Auch für die Feuerwehr ein besonderes Gefühl, sagt Einsatzleiter Philipp Krüger.
0: Eigentlich ein recht gutes. Es freut mich, dass wieder Licht in den Zimmern brennt. Das ist so ein kleiner Zwischenschritt, der uns doch zeigt, dass es langsam aufs Ende zugeht.
2: Kleine Schritte auf einem langen Weg. Denn bis der Brand im Hohen Venn komplett gelöscht ist, könnte es noch wochenlang dauern.
1: Aktuelle Informationen von Michaela Hase aus Monschau. Noch sind ja Ferien bei uns im Land, aber Anfang September geht dann auch wieder die Schule los. Dann wird wieder gebüffelt für Mathe, für Englisch, für Latein. Und viele Schülerinnen und Schüler fragen sich, warum eigentlich? Was bringt's mir, dass ich den Ablativus Absolutus kenne? Oder eine Kurvendiskussion? Haben wir uns doch alle irgendwann mal gefragt. Wäre es nicht viel besser, man lernt Dinge, die man täglich braucht? NRW-Schulministerin Feller von der CDU hat heute Pläne vorgestellt, wie man mehr Alltagspraxis in den Unterricht kriegen könnte. Daniela Junghans, WDR Landespolitik, hat mitgehört. Daniela, was schwebt denn der Ministerin vor?
3: Sie will schlicht mehr Menschen aus dem Alltag, aus der Praxis in die Schulen holen. Also zum Beispiel einen Tischler, der erklärt, wie man Möbel baut und warum man dazu eben auch Mathematik braucht. Oder eine Rechtsanwältin, die einem einfachen Beispiel mal zeigt, wie man Verträge aufbaut und was man da alles falsch machen kann und was man vielleicht nicht unterschreiben sollte. Und das Ganze soll komplett ehrenamtlich laufen über eine App und in die können sich Externe dann eintragen und die Schulen können dort suchen und nach passenden Gesprächspartnern, ja, wenn sie sie finden, die dann auch einladen.
1: Wie ist dieser Vorstoß denn jetzt zu bewerten? Also mehr Alltagspraxis in den Schulen, das ist ja nun wirklich keine neue Forderung.
3: Nee, die Forderung gibt es schon länger, immer mal wieder. Es ist ja auch nicht so, dass das bislang nicht in Schulen stattfindet. Also die Schulen konnten auch jetzt schon jemanden Externes in die Schule reinholen für eine Projektwoche, für einen Unterricht, wie auch immer. Aber sie mussten natürlich selbst Kontakte knüpfen.
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1: Ich bin Johannes Döbbelt. Hallo, willkommen bei uns. Gut zwei Wochen vor der Landtagswahl schauen wir gleich mit unserer Reporterin nach Sachsen-Anhalt. Unsere Reporterin hat dort mit ganz verschiedenen Menschen über die Stimmung vor der Wahl gesprochen und auch über den AfD-Spitzenkandidaten Ulrich Siegmund. Und auch das gleich ein Thema bei uns. Russland hat letzte Nacht erneut die Ukraine massiv angegriffen.
2: Wir befinden uns hier im Stadtteil Solomjanski. Hier wurde ein 9-stöckiges Gebäude beschädigt. Morgen wird in Kiew ein Trauertag sein.
3: Ich habe beispielsweise zwei Frauen getroffen, die gesagt haben, ja,

0: Das ist unser Uli. Und mein Gefühl war, dass sie den Eindruck haben, ja, wenn sie für AfD wählen, dann sind alle ihre Probleme gelöst.
1: In diesen Zeiten, wo die Weltlage wirklich so beschissen ist, ist es doch wirklich das Gebot der Stunde, etwas Vorsorge zu leisten. Nicht einfach zu sagen, hey, wir zocken und alles ist prima.
2: Ja, und damit am Ende waren die deutschen Gasspeicher gemeint. Ob die jetzt halb voll oder halb leer sind, ist vielleicht eine Frage der Perspektive. Jedenfalls sind die deutschen Gasspeicher aktuell nur etwa zur Hälfte gefüllt. Das ist der niedrigste Stand seit Jahren zu dieser Jahreszeit. Der Bundesverband der Verbraucherzentralen hat sich dazu schon zu Wort gemeldet und gewarnt, dass das für Gaskunden in Deutschland steigende Preise bedeuten könnte, wenn dann im Winter zu wenig Gas da sein sollte. Und die Frage ist jetzt, sollte man da was tun, damit die wieder voller werden, die Speicher? Und wenn ja, wer muss das denn machen? Maximilian Ulrich aus unserem Hauptstadtstudio hat sich damit beschäftigt. Diese 50% Füllstand, warum haben wir denn noch nicht mehr als das?
3: Der Grund ist der Krieg im Iran, der den Gasmarkt durcheinander gewirbelt hat. Denn normalerweise ist Gas im Sommer billig, im Winter teuer. Deswegen kaufen viele Händler im Sommer Gas ein, packen es in Speicher, um es dann im Winter gewinnbringend zu verkaufen. Das ist diesen Sommer eben nicht der Fall, weil durch den Krieg Gas auch im Sommer teuer war und die Händler bis jetzt abwarten und nicht ausreichend Gas kaufen, um die Speicher zu befüllen.
2: Ja, wer wäre dann jetzt dafür zuständig zu sagen, komm, wir kaufen mehr Gas ein, egal, auch wenn es teuer ist, damit die Speicher wieder voller werden und damit wir gut vorbereitet sind auf den Winter?
3: Ja, in erster Linie tatsächlich der Markt. Das ist gar nicht eine politische Aufgabe. Aber seit 2022, seit es eine große Gaskrise durch den Ukraine-Krieg gab, gibt es Regelungen, auch dass der Staat hier eingreifen kann. Der Staat kann in letzter Minute auch die Händler dazu anreizen, Gas zu kaufen, kann ihnen das also ein bisschen auch mit Geld schmackhaft machen. Und er kann in allerletzter Minute auch anordnen, dass Gas gekauft wird.
2: Und ob es jetzt wirklich einen Versorgungsengpass geben wird im Winter oder nicht, kann man jetzt wahrscheinlich noch nicht seriös beantworten, oder?
3: Das hängt total vom Winter ab, wie kalt der wird, wie viel Gas benötigt wird. Das hängt davon ab, ob der Krieg im Iran vielleicht endet und die Straße von Hormus wieder frei wird. Also da gibt es sehr, sehr viele Faktoren, deswegen kann man es nicht seriös beantworten. Man kann aber sagen, wir verbrauchen im Winter ja nicht nur das Gas aus den Speichern, sondern es kommt ja auch im Winter Gas nach Deutschland über Pipelines aus Norwegen zum Beispiel und auch LNG-Gas, also Flüssiggas über Nord- und Ostsee.
2: Die deutschen Gasspeicher sind im Moment nur etwa zur Hälfte gefüllt. Maximilian Ulrich hatte ein paar Details dazu im Mittagsecho hier in WDR 5. Es läuft gerade nicht so richtig gut für US-Präsident Donald Trump. Die Verhandlungen zwischen den USA und dem Iran kommen nicht voran. Und so kommt Trump jetzt mit einer neuen Drohung Richtung Teheran um die Ecke. Aus den USA berichtet Anne Schneider.
4: Vor dem Hintergrund der stockenden Verhandlungen mit dem Iran hat US-Präsident Donald Trump dem Land jetzt mit massiven wirtschaftlichen Konsequenzen gedroht, einem wirtschaftlichen D-Day. Auf seiner Plattform True Social kündigte Trump an, dass künftig auch alle Staaten und Unternehmen isoliert würden, die den Iran finanziell oder wirtschaftlich unterstützten. Dazu zählten etwa Länder, die iranisches Öl kaufen oder bei dessen Transport helfen, Finanzinstitute, die Geschäfte mit dem Iran abwickeln, sowie Reedereien, die zur Umgehung der Sanktionen genutzt werden. Trump forderte die Verbündeten und Handelspartner ausdrücklich auf, diese Isolationspolitik mitzutragen. Welche neuen Maßnahmen nach der Ankündigung folgen sollen, ließ der Präsident allerdings offen. Beobachter sehen darin deshalb zunächst eine Verschärfung der Rhetorik. Trump begründete den verschärften wirtschaftlichen Druck damit, dass der Iran die Chance auf eine Einigung mit den USA nicht genutzt habe.
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2: Die Frage, wo fange ich an? Und da ist für mich immer eine ganz zentrale Frage, kann denn ein Unternehmer, eine Unternehmerin in Ruhe in den Urlaub fahren, ohne dass der Betrieb stillsteht? Und das wäre für mich immer so der erste Schritt, wenn man das mal sicherstellen kann, dass ein paar Wochen im Jahr ein Betrieb auch gut läuft, auch wenn der Chef nicht da ist, dann ist man auf einem guten Weg dahin, auch das Unternehmen für die Nachfolge aufzustellen.
3: Sagt Unternehmensberater Christoph Peierl. Wir haben gesprochen über die Unternehmensnachfolge und woran die manchmal scheitert. Die Ruhr-Triennale wird heute eröffnet. Bis zum 20. September gibt es Veranstaltungen unter anderem in Bochum, Duisburg, Essen und Dortmund. In unserem Kulturmagazin Westart geht es gleich um die Highlights der Ruhr-Triennale. Meine Kollegin Claudia Dichter freut sich auf Sie. Das war's aus der Wirtschaft. Mein Name ist Jörg Brunsmann. Danke fürs Zuhören.
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0: aber sogar geschminkt in Kleidern. Das war natürlich auch eine sehr aufmerksamkeitswirksame Ausstellung.
1: Ja, und die war ja nicht nur aufmerksamkeitswirksam, die hat ja auch wahnsinnig viele Dinge auf Insta erzeugt. Also ich glaube, keine Ausstellung ist so viel geteilt worden. So viele Menschen haben sich in diesen Infinity Rooms fotografiert und das hochgeladen. Also Mode und Kunst sind sich offenbar manchmal näher, als man glaubt. Also zumindest eben im Museum und auf Insta kann das passieren. Wenn das auch

0: An der Kuss von Klimt hatten wir eben schon erinnert. Das war sehr so goldig bunt. Emma Chamberlains Kleid war deutlich angelehnt an Van Goghs Sternennacht. Und bei anderen war es dann aber wiederum auch viel schwieriger, diese Referenz zu verstehen. Zum Beispiel bei Madonna. Also wer mag, kann sich das online ja mal anschauen und mal raten, was da die Referenz gewesen sein soll.
1: Also Mode und Kunst gehen Hand in Hand, beeinflussen sich wechselseitig und landen dann eben auch auf TikTok oder auf Instagram. Ganz herzlichen Dank für deine Recherchen, Katharina Saga.
0: Danke.

Und das war's für heute von der Westart. Hier auf WDR 5 geht's nach den Nachrichten weiter mit Quarks und Ina Plodroch. Ein Thema darin, Asbest. Ich bin Claudia Dichter, bedanke mich fürs Zuhören und wünsche Ihnen im Namen des Teams noch einen schönen Tag. Machen Sie's gut.

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1: Was macht NRW aus? Nordrhein-Westfalen ist ja eigentlich ein ziemlich künstliches Land. 46 von den Briten geschaffen aus sehr unterschiedlichen Regionen wie Rheinland, Westfalen und Lippe. Wie kann daraus überhaupt so etwas wie eine gemeinsame Landesidentität entstehen? Das fragen wir heute Professor Dr. Stefan Marschall, Politikwissenschaftler der Heinrich-Heine-Universität in Düsseldorf, der
2: von sich FM wissenschaftlich mit WDR 5 Nachrichten. 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

schön, dass Sie dabei waren. Hier in Westblick geht es gleich um einen möglichen Nationalpark. Den soll es im Kreis Siegen geben. Viele sind begeistert davon, aber Stimmen aus der Wirtschaft sehen das Ganze mehr als kritisch. Kann es da einen Kompromiss geben? Das fragt gleich hier der Westblick mit Siham El-Maimouni.

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0: Denn heute ist auch Nationaler Radiotag tatsächlich.
1: Ja, und gut, dass wir jetzt mit euch diesen wunderschönen Tag hier im Studio verbringen können. Aber neben dem Nationalen Feiertag ist auch Arnes Geburtstag tatsächlich.
0: Tada!
1: Arne, wie alt bist du denn heute geworden?
0: Ich bin heute 22 geworden und ich fühle mich immer noch total jung. Oh mein Gott, ich bin so ein Boomer. Aber es passiert.
1: Du bist so alt, ich bin 2 Jahre älter. Anyways, Leute, wir starten in den Feierabend rein mit Creep von Radiohead. Viel Spaß!

0: Ja, es gibt was zu feiern. Good News von der Schwimm-EM. Der 19-jährige Schwimmer Johannes Liebmann hat bei den Schwimm-Europameisterschaften in Paris zweimal Gold abgestaubt und bei der Strecke über 1500 Meter Freistil, also Kraul, aus dem Nichts einfach einen neuen Weltrekord aufgestellt.
1: In gerade mal 14 Minuten und 26 Sekunden schafft er also 1,5 Kilometer zu schwimmen, also Goldmedaille und Weltrekord auf einmal geholt. Und 3 Tage zuvor hat er schon bei 800 Meter Freistil Gold geholt. Und das mit fucking 19 Jahren, das muss man sich erstmal vorstellen.
0: Ja, der Schwimmer konnte seinen Erfolg auch selbst gar nicht so richtig fassen. Wir hören mal kurz rein, wie er sich über seine Leistung freut.
2: Ja, mega. Also direkt quasi erster Start bei den Erwachsenen. Direkt einen Titel, das ist unglaublich. Und ja, ich bin mega stolz, wie es jetzt gelaufen ist, auch die gesamte Saison.
0: Ja, wie im Hintergrund zu hören war, war die Stimmung auch richtig gut in der Halle. Bei seiner letzten Bahn gab es Standing Ovations. Also dieser Weltrekord von Johannes Liebmann ist auch online ziemlich viral gegangen. Deswegen gab es jetzt zumindest online einen kleinen Schwimmhype. Auch wenn ich nicht das Gefühl habe, dass man Schwimmen jetzt täglich so mitbekommt.
1: Ja, ich bekomme Schwimmen auf jeden Fall nicht täglich mit. Ich muss aber auch zugeben, dass Schwimmen so als Profisport nicht ganz oben auf meiner Liste steht. Also ich bekomme jetzt, das ist gar nicht auf meinem Feed. Genau.
0: Ja, das ist auch bei mir so. Aber ich liebe Schwimmen auch selbst total, weil ich das auch schon seit vielen Jahren mache. Und ich würde auch low-key so gut schwimmen können wie Johannes Liebmann. Aber
1: ja,
0: gut, anderes Thema. Ich fände es auch cool, wenn man einfach in Zukunft ein bisschen mehr von Schwimm-EMs und so weiter sieht. Egal, ob jetzt online oder im Fernsehen.
1: Ja, aber damit wir bei Bonn FM noch ein bisschen weiter schwimmen, kommt jetzt Swim von Her. Viel Spaß!

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1: Um 17.30 Uhr mit Arne Seifert. Und das sind die Themen. Schlechte Luftqualität in Bonn und Jubiläum des Arbeitskreises Stadtbäume. Der Waldbrand im Naturschutzgebiet Hohes Venn in Belgien hat auch Auswirkungen bis nach Bonn. Laut Generalanzeiger ist weiterhin teils Brandgeruch wahrzunehmen. Neue Analysen von Regen aus Bonn zeigen weitere Veränderungen. So ist der pH-Wert leicht gestiegen. Außerdem hat die Konzentration an Schwermetallen wie Quecksilber zugenommen. Für gesunde Menschen bedeutet dies zurzeit keine Gefahr. Menschen mit chronischen Herz-Kreislauf- oder Lungenkrankheiten sollten ihre Zeit im Freien auf das Nötigste reduzieren oder eine Maske tragen. Der Arbeitskreis Stadtbäume feiert dieses Jahr sein 50-jähriges Bestehen. Aus diesem Anlass pflanzen alle Mitgliedsstädte einen Jubiläumsbaum. Die Stadt Bonn berichtet von der Pflanzung ihres Jubiläumsbaumes in der Budapester Straße. Der Arbeitskreis hat zudem seinen Sitz in Bonn. Ziel des Arbeitskreises ist der fachliche Austausch rund ums Thema Stadtbaum. Auch in diesem Jahr hat die Universität Bonn im Shanghai-Ranking einen Spitzenplatz ergattern können, teilte die Uni Bonn mit. Deutschlandweit landete sie auf dem 4. Platz und im Ranking der EU wurde Platz 11 belegt. Somit gehört die Uni Bonn zu den forschungsstärksten Universitäten Europas. In die Top 100 des Shanghai-Rankings haben es insgesamt nur 3 weitere deutsche Hochschulen geschafft. Das Ranking bewertet Hochschulen zum Beispiel nach Publikationen oder Auszeichnungen. Das waren die Meldungen mit Arne Seifert.
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2: Heute hatten wir Temperaturen bis zu 26 Grad. Es war leicht bewölkt, aber man hat die Wärme trotzdem sehr krass gespürt. Morgen haben wir Temperaturen zwischen 13 und 23 Grad und übers Wochenende soll es ein bisschen nass werden und Temperaturen bis zu 20 Grad. Aktuelle Temperaturen in Bonn 26 Grad.
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0: einen Monat lang jeden Tag ins Kino gehen und dafür nur 20 Euro bezahlen? Das versprechen Kinoabos wie Cineville. Hört sich ziemlich cool an, oder?
1: Okay, ich als Kinofan bin da erstmal hooked, bin noch ein weiteres Abo nach so den ganzen Streaming-Diensten, keine Ahnung, ich weiß es nicht. Unser BonFM-Reporter Tobi Kohmann hat sich diesen Monat Cineville geholt. Tobi, was ist deine erste Einschätzung? Lohnt sich das Abo?
2: Also ich bin wirklich großer Fan. Ich habe das Abo jetzt seit einem halben Monat und war schon dreimal im Kino. Dafür hatte ich normalerweise sicher mehr als 20 Euro bezahlt. Und vor allem liebe ich diese Spontanität, dass ich jetzt einfach nach einer langen Schicht in der Bib sagen kann, jetzt entspanne ich mich mal für 2 Stunden und schaue mir einfach den Film an, der gerade im Kino läuft, ohne groß zu hinterfragen, ob sich das jetzt finanziell wirklich lohnt.
0: Jetzt haben bestimmt einige von uns schon genug monatliche Ausgaben. Oh mein Gott.
1: Ja, auch moralische.
0: Moralische Ausgaben. Da sind 20 Euro extra natürlich schon erstmal ein bisschen viel. Hat man denn damit wirklich alles drin, was man sehen will?
2: Ja, also anders als andere Kinoabos wie Sinfinity fokussiert sich Cineville auf Arthouse- und Independent-Kinos. In Bonn sind zum Beispiel aktuell das Rex, die Filmbühne und die Bonner Kinemathek dabei. Wenn man so wie ich aber auch regelmäßig mal in Köln unterwegs ist, ist die Auswahl an Filmen auf jeden Fall größer. Dort gehören mittlerweile 10 Kinos dazu und man findet regelmäßig auch große Filme wie die Odyssee oder den neuen Spider-Man im Programm.
1: Ja, wieso gibt es denn diesen Fokus auf unabhängige Kinos?
2: Ja, dahinter steckt die Idee, genau diese Kinos zu supporten. Viele haben nach Corona ziemlich gestruggelt und profitieren auch jetzt, anders als die großen Ketten, nicht so von erfolgreichen Blockbustern wie Spider-Man oder die Odyssee. Cineville soll dazu führen, diese Säle zu füllen und so einerseits die Verkäufe von Snacks und Getränken anzukurbeln und gleichzeitig aber auch ein neues und jüngeres Publikum zu gewinnen.
0: Hört sich ja eigentlich nach einem Win-Win-Szenario an. Die Kinos werden voller und das Publikum spart auch noch Geld dabei. Wieso machen das nicht alle Kinos?
2: Ja, das habe ich mir ehrlich gesagt auch gefragt und deshalb mit dem Leiter des Wokis, Felix Bresser, gesprochen. Das Woki ist nämlich auch in keinem Abo-Modell mit dabei.
3: Und uns wurde sogar schon von einem Abo-Modell gesagt, dass man zum jetzigen Zeitpunkt Abstand davon nimmt, uns mit in den Abo-Pool aufzunehmen.
2: Ja, und da fragt man sich natürlich, warum so ein beliebtes Kino wie das Woki nicht mit aufgenommen werden soll. Aber genau diese Beliebtheit ist tatsächlich das Problem. Laut Felix liegt das daran,
3: dass wir als Woki gerade mit unseren Sneak Previews sehr, sehr viele Heavy-User haben, also Stammgäste, die regelmäßig zu uns ins Kino kommen. Und damit wären wir für die Abo-Modelle tatsächlich als Kino nicht besonders attraktiv.
2: Denn damit das Ganze funktioniert, muss es auch Leute geben, die das Abo bezahlen, aber nicht entsprechend oft ins Kino gehen. Sodass Cineville für diese Leute nichts an die Kinos abdrücken muss und trotzdem den monatlichen Beitrag kassiert. Wie ein Gym, also was auch auf Leute angewiesen ist, die sich motiviert im Januar anmelden und dann ab Februar nicht mehr auftauchen. Das 20-Euro-Abo von Cineville gibt es daher auch nur, wenn man sich für ein Jahr lang bindet. Wenn du mal testen willst, bezahlt für eine Mindestlaufzeit von 4 Monaten 22 Euro.
1: Wir können also festhalten, für Filmnerds und Leute, die gerne regelmäßiger ins Kino gehen wollen, ist das Abo eine coole Möglichkeit, Geld zu sparen. Alle anderen sollten auf jeden Fall mal überlegen, ob sich das wirklich lohnen würde.
0: Danke, Tobi, für deine Einschätzung. Und hier geht es weiter mit Money von Cardi B. Look. 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
5: Die Nachrichten mit Regina Münch. Guten Abend.
6: Frau Feller, wir hätten ganz gerne mehr Alterswissen, Lebenswissen in der Schule vermittelt bekommen.
5: Diesen Wunsch hat NRW-Bildungsministerin Feller bei Schulbesuchen öfter gehört. Jetzt hat die CDU-Politikerin vorgestellt, wie er erfüllt werden soll. Der Unterricht soll mehr Bezug zur Lebensrealität bekommen. Wie das Konzept aussieht, erklärt Daniela Junghans, WDR-Landespolitik.
7: Das Ziel ist es, mehr Menschen aus der Praxis in die Schulen zu holen. Also zum Beispiel einen Tischler, der erklärt, wie man Möbel baut und warum man dazu Mathematik braucht. Oder eine Rechtsanwältin, die an einem einfachen Beispiel zeigt, wie Verträge aufgebaut sind und was man da alles falsch machen kann. Das Ganze soll komplett ehrenamtlich laufen und organisiert werden über eine App. In die können sich die Externen eintragen und die Schulen können dann dort suchen und den passenden Gesprächspartner einladen.
5: In Arztpraxen und Krankenhäusern in Deutschland hat es im vergangenen Jahr rund 2700 Behandlungsfehler gegeben, die bei Patienten Folgeschäden hinterlassen haben. Das geht aus einer Untersuchung im Auftrag der Krankenkassen hervor. Insgesamt hatte der Medizinische Dienstbund fast 12.000 Verdachtsfälle überprüft. Oder Tischewski berichtet.
8: OP am rechten statt am linken Bein, Klammer im Bauchraum vergessen, der falsche Patient auf dem Tisch. 150 sogenannte Never-Events hat der medizinische Dienst 2025 gezählt. Fehler also, die leicht vermeidbar wären und keinesfalls passieren dürften. Aber auch weniger drastische Fälle könnten für Patienten langfristige Folgen haben, so Dr. Stefan Gronemeyer, Vorstandsvorsitzender des Medizinischen Dienstes Bund. Anhaltende Schmerzen, lange Genesungsphasen, Pflegebedürftigkeit, 97 der gut 3000 festgestellten Behandlungsfehler endeten sogar tödlich.
5: Im Fußball haben sich Fans weltweit zusammengetan und einen Rücktritt von FIFA-Präsident Infantino gefordert. Auch drei deutsche Fanorganisatoren beteiligen sich an dem Aufruf. Anke Feller, WDR Sport.
9: Das Bündnis fordert auch eine grundlegende Reform des Weltverbandes. Der sofortige Rücktritt von Infantino sollte der erste Schritt zur Reform der FIFA-Führung sein, heißt es in dem Aufruf. Das Bündnis, dem unter anderem die Football Supporters Europe, das Äquivalent aus Afrika und das Independent Supporters Council aus Nordamerika angehören, wirft Infantino vor, mit seinen letztlich gescheiterten Investorenplänen den Fußball verraten zu haben. Für das weltweite Bündnis der Fußballfans würde der Rücktritt von Infantino nicht ausreichen. Es fordert grundlegende Reformen im Weltverband. Angestrebt werden unter anderem eine vollständige Transparenz bei wichtigen Entscheidungen und die Einbeziehung von Fans bei Entscheidungen, die die Zukunft des Fußballs betreffen.
5: Weitere Meldungen im Überblick. Das Bundeswirtschaftsministerium erwartet keinen Gasmangel im Winter. In einem Papier heißt es, das Ministerium nehme ernst, dass die deutschen Gasspeicher aktuell deutlich geringer gefüllt seien als in den vergangenen Jahren. Gas komme aber aus anderen Quellen, etwa über Pipelines aus Norwegen. Ein Grund dafür, dass weniger Gas in den Speichern ist, sind die hohen Preise durch den Iran-Krieg. Der Großbrand im Hohen Venn ist nach Angaben der belgischen Behörden weitgehend unter Kontrolle. Laut der Provinz Lüttich haben die Einsatzkräfte den Brand nur im Osten noch nicht ganz im Griff. Das Feuer dürfte sich aber nicht weiter ausbreiten, wenn das Wetter so bleibt. Einige Kilometer weiter beim Waldbrand in Hürtgenwald meldet die Gemeinde, dass fast alle Glutnester gelöscht wurden. Iran weist den neuesten verbalen Angriff von US-Präsident Trump zurück.

0: der hatte dem Land mit Wirtschaftskrieg und Isolation gedroht. Wer mit dem Iran zusammenarbeite, müsse laut Trump mit Konsequenzen rechnen, Staaten wie Unternehmen. Die iranische Regierung kontert, dass sie sich weder wirtschaftlich noch militärisch unter Druck setzen lasse. Zu Verhandlungen sei man aber weiter bereit.
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3: Mit Seray Ardıç.
4: Und Arne Seifert.
3: Und Arne, ich muss dir jetzt eine lebenswichtige Frage stellen.
4: Ja.
3: Wie lange hast du gestern geschlafen?
4: Ja, also ich schlafe meistens immer so von 0 Uhr bis so ungefähr 7.30 Uhr. Für mich ist das okay.
3: 7,5 Stunden also. Eigentlich ist das eine gute Zeit, weil tatsächlich schlafen rund 43% der Männer und 36% der Frauen weniger als 7 Stunden in der Woche. Und am Wochenende sind es 26% bei den Männern und 20% bei den Frauen tatsächlich.
4: Ja, und das kommt natürlich auch mit extrem großen Problemen für die mentale Gesundheit einher. Schreibt uns doch gerne mal, wie lange schlaft ihr pro Nacht bei Instagram @bonfm. Und hier im Donnerstagfeierabend geht es jetzt weiter mit Wake Me Up When September Ends von Green Day. Viel Spaß!

0: Jonas Brothers sind jetzt offiziell eine legendäre Band, also nicht von den Fans oder so gekürt, sondern von der Disney-Maus selbst.
1: Ich bin's, Mickey Mouse!
0: Hello, Mickey Mouse! Um euch verlorene Seelen abzuholen, am vergangenen Wochenende war das große D23-Event. Da steht das D für Disney und 23 für 1923, nicht für 2023, wie ich damals gedacht habe. Upsi! Das Gründungsjahr der mausigen Firma. Das Event findet jedes Jahr statt und da werden basically alle Projekte so präsentiert, die Disney für die kommenden Jahre geplant hat. Das heißt, vom neuesten Disney-Pixar-Film zur nächsten Percy Jackson-Staffel und natürlich die Marvel-Filme.
2: And for the first time ever, we'll see the Avengers, we'll see the Fantastic Four and the original X-Men together on screen.
0: Ja, das ist für den neuesten Avengers-Film Doomsday geplant. Wir können uns darauf freuen. Und am letzten Tag des Events gibt es eine ganz besondere Award-Zeremonie tatsächlich. Es wurden 11 Disney-Legends gekürt, also Personen, die einen besonderen Einfluss auf Disney ausüben oder ausgeübt haben. Und letztes Jahr wurde zum Beispiel Miley Cyrus eine Disney-Legende. Und dieses Jahr waren einer dieser Personen unter anderem die Jonas Brothers, die diesen Titel mitgenommen haben. Aber tatsächlich auch irgendwie kein Wunder, die Brüder hatten im letzten Jahr ein fettes Disney-Comeback, Leute. Manche denken, die haben zu große Schulden, who knows. Aber im Winter wurde ein neuer Joe Bro Disney Channel Original Film gereleased, wo sogar die echte Familie der Jungs mitgespielt haben. Und vor nicht mal einer Woche kam Camp Rock 3 raus, endlich meine Lieblings-Disney Channel Original Reihe. Und die Jungs hatten zwar auch Gastauftritte im Film selbst, aber haben den eigentlich eher produziert, zusammen mit der OG-Lead-Schauspielerin Demi Lovato, die diese iconic Line im Film gedroppt hat.
3: And that girl at the end, Sage? She's really good.
0: She is really good. Ja, neben den Leadrollen der ersten beiden Camp Rock Filme hatte die Band auch ihre eigene Disney-Serie, die einfach Jonas hieß. Die lief dann für 2 Staffeln und sie hatten damals auch Gastauftritte in zum Beispiel Hannah Montana und Sunny Monroe. Und Leute, woher kennt ihr die Jonas Brothers? Schreibt es uns doch auf Instagram @bonfm. Hier kommt jetzt Burning Up von den Jonas Brothers.

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1: Um 18.30 Uhr mit Tobias Krohmann. Und das sind die Themen: schlechte Luftqualität in Bonn und Jubiläum des Arbeitskreises Stadtbäume. Der Waldbrand im Naturschutzgebiet Hohes Veen in Belgien hat auch Auswirkungen bis nach Bonn. Laut Generalanzeige ist weiterhin teils Brandgeruch wahrzunehmen. Neue Analysen von Regen aus Bonn zeigen weitere Veränderungen. So ist der pH-Wert leicht gestiegen. Außerdem hat die Konzentration an Schwermetallen wie Quecksilber zugenommen. Für gesunde Menschen bedeutet dies zurzeit keine Gefahr. Menschen mit chronischen Herz-Kreislauf- und Lungenkrankheiten sollten ihre Zeit im Freien auf das Nötigste reduzieren und eine Maske tragen. Der Arbeitskreis Stadtbäume feiert dieses Jahr sein 50-jähriges Bestehen. Aus diesem Anlass pflanzen alle Mitgliedsstädte einen Jubiläumsbaum. Die Stadt Bonn berichtet von der Pflanzung ihres Jubiläumsbaums in der Budapester Straße. Der Arbeitskreis hat zudem seinen Sitz in Bonn. Ziel des Arbeitskreises ist der fachliche Austausch rund ums Thema Stadtbaum. Auch in diesem Jahr hat die Universität Bonn im Shanghai-Ranking einen Spitzenplatz ergattern können, teilte die Uni Bonn mit. Deutschlandweit landete sie auf dem 4. Platz und im Ranking der EU wurde Platz 11 belegt. Somit gehört die Uni Bonn zu den forschungsstärksten Universitäten Europas. In die Top 100 des Shanghai-Rankings haben es insgesamt nur 3 weitere deutsche Hochschulen geschafft. Das Ranking bewertet Hochschulen zum Beispiel nach Publikationen oder Auszeichnungen. Das waren die Meldungen mit Tobias Krohmann.
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2: Jetzt gerade haben wir in Bonn 24 Grad. Es ist sonnig, mehr oder weniger, sag ich mal. Es wird heute noch etwas abkühlen bis ungefähr 16 Grad. Und morgen haben wir wieder 24 Grad mit Sonne und Wolken. So wird es die nächsten Tage auch weitergehen.
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Es ist 18.34 Uhr und für euch und auch vor allem für eine Freundin von mir in der Heimat und Vechta, Elif, kommt jetzt The Cure von Olivia Rodrigo. Viel Spaß, Leute, und viel Spaß, Elif.

0: war I Don't Give a Fuck von Mutter Ikimel, die ganz fleißig Songs rausbringt. Und nach dem Sommeralbum und der Party-EP darf eins nicht fehlen. Live-Shows, Leute.
1: Ja, genau. Und auch Bonn darf sich freuen. Ikimel stellt den Headliner beim Rheinkilometer 652. Und unsere Bonn FM-Reporterin Jada Jordan verpasst das natürlich auf gar keinen Fall. Jada, worauf können wir uns denn gefasst machen?
2: Ja, auf das Open-Air-Festival auf dem Kunstrasen Rheinkilometer 652 können wir uns nächste Woche Freitag, also dem 28.08. freuen. Mit Headliner Ikimel, ja. Und neben ihr ist noch Domiziana dabei und weitere kleinere Flinterart wie Maribu, 6,90 Euro, Felicia Bianco und viele mehr. Und worauf ich mich richtig freue, ist eben diese abwechslungsreiche Mische aus Rap, Hyperpop und Techno. Wir hören kurz rein. Vorhin.

0: Also ich finde, da kommt man direkt in Feierlaune und ich glaube, da ist auch für viele Leute was dabei.
1: Ja, und zusätzlich finde ich es ja auch einfach cool, dass wir so eine Flinter-Line-Up haben auf einem Festival. Das ist ja auch eigentlich voll die Seltenheit.
0: Eben, und das mischt die Musikinhalte auch einfach mal auf. Ikimel ist ja bekannt für ihre provokanten Texte, aber auch die anderen Artists, die kommen, setzen sich mit Themen wie Queerness, Feminismus und Identität auseinander. Ja, mit ihrer Musik brechen sie einfach mal so male-dominated Musikgenres, was an sich auch sehr cool ist. Und deswegen habe ich auch mal drei Fans gefragt, warum sie die Musik denn so abfeiern.
2: Pointierte politische Messages zu platzieren.
3: Dass sie so einen Safe Space für die Girls und die Gays so erschaffen und man fühlt sich so richtig empowered.
4: Dass Männer sagen durften, was sie wollen und ich finde es halt irgendwie geil, dass jetzt mal endlich da so eine Gegenbewegung gibt.
0: Also ihr hört, man kann feiern in einem Safe Space und dabei politische und gesellschaftliche Awareness verbreiten.
1: Hört sich auf jeden Fall nach einem geilen Abend an. Tickets gibt es auch noch ab 55,50 Euro auf der Website vom Kunstrasen oder ihr schaut auf unserer BonFM Instagram-Seite vorbei. Wobei dort gibt es noch zwei Tickets, die verschenkt werden.
5: Vielen, vielen Dank an unsere BonFM-Reporterin Jada Jadan schon mal. Und damit wir noch in der richtigen Stimmung bleiben, kommt hier als nächstes Tittentraining von 6,90 Euro.
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0: Leute, der Donnerstagfeierabend neigt sich dem Ende entgegen, aber wir lassen euch nicht gehen, ohne euch noch vorher ein paar Tipps zu geben.
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2: Ja, wir haben es eben schon gehört. Mama Iki ist in Bonn beim Rheinkilometer 652. Am 28. August organisiert wird das Ganze von der vom Kunstrasen. Ja, und Tickets gibt es schon ab 55 Euro. Ja, für Filmfans laufen gerade noch die Stummfilmtage hier an der Universität Bonn. Bis zum 22. August ist am Uni-Hauptgebäude und kostet halt auf Spendenbasis. Also ihr müsst nicht zahlen, aber wäre schön, wenn ihr es machen würdet. Ja, und am Samstag gibt es eine schöne Party in der Bundeskunsthalle. Party mit einem Ausflug. Nicht ein Ausflug, sondern zusammengeschrieben ein Ausflug. Dort gibt es Tickets ab 10 Euro.
3: Ja, das waren die Bonn FM V-Tipps mit unserem Bonn FM Reporter Marc Kowalski und Arne. Marc, wo seht ihr euch denn am Wochenende?
2: Also, ja, schon so bei Mama Iki. Also,
3: ja, okay, da will ich Bilder sehen. Arne,
2: erste Reihe.
0: Ja, okay. Ich würde, glaube ich,
3: Selfie.
0: Auch, ja, safe. Ich sehe mich auch bei Mama Iki, aber eher so für den Techno-Aspekt.
3: Ja.
0: Safe. Ja, wäre ich auch dabei. Aber okay. 55 Euro ist gar nicht so wenig, finde ich.
3: Ja, Leute, ich sehe mich tatsächlich nirgendwo. Ich sehe mich am Samstag bei dir.
0: Oh, ja. Süß, danke.
3: Leute, wo seht ihr euch denn? Schreibt es uns auf Instagram, @bonfm. Und hier sagen wir natürlich jetzt Tschüss für euch vor dem Mikros waren Sarah Ardutsch
0: und Arne Seifert.
3: Und schönen Abend noch. Tschüss. Ciao.
0: Haut rein.

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1: Die Nachrichten mit Simone von der Forst. Guten Abend. Das Bundeswirtschaftsministerium erwartet keine Engpässe bei der Gasversorgung im kommenden Winter. In einem Papier heißt es, die Versorgungssicherheit lasse sich nicht allein am Füllstand der Gasspeicher ablesen. Sie sind zurzeit nur etwa zur Hälfte gefüllt. Ein Grund dafür sind die hohen Gaspreise. Wie es mit den Gasspeichern weitergeht, erklärt Birgit Eger, WDR Wirtschaft.
2: Ziel ist es jetzt bis zum 1. November bei den meisten Speichern einen Füllstand von 80% zu erreichen. Und selbst wenn es jetzt bis zum Winter noch einige Wochen hin sind, bis November könnte es sogar knapp werden, warnt der Branchenverband der Fernleitungsbetreiber. Aber die Bundesnetzagentur, die bleibt im Moment noch ruhig. Die sagt zwar, die Situation ist nicht zufriedenstellend, aber wir haben in den vergangenen Jahren noch mehr Liefermöglichkeiten dazu bekommen. Es wurden auch mehr Häfen für Flüssiggas gebaut. Das macht die Lieferung flexibler und so können wir auch im Winter noch Gas nachgeliefert bekommen.
1: An den deutschen Grenzen soll es weiter Grenzkontrollen geben, auch über Mitte September hinaus. Die EU-Kommission hat bestätigt, dass die Bundesregierung die Verlängerung der Kontrollen angemeldet hat. Thomas Spickhofen, WDR Brüssel.
3: Man prüfe das jetzt. Eine Zustimmung der Kommission ist allerdings nicht erforderlich. Die Kommission kann zu den Kontrollen innerhalb des Schengen-Raums nur Stellungnahmen abgeben. Im Juni hatte sie mit Verweis auf den neuen Asyl- und Migrationspakt, auf das neue digitale Ein- und Ausreisesystem sowie nicht stationäre Kontrollmöglichkeiten empfohlen, die Kontrollen schrittweise abzubauen.
1: Und darauf gucken wir auch noch. Der Großbrand im Hohen Venn dürfte sich nach offiziellen Angaben nicht weiter ausbreiten, wenn das Wetter mitspielt. Einige Kilometer weiter, beim Waldbrand in Hürtgenwald, meldet die Gemeinde, dass das Feuer gelöscht ist. Ein weltweites Bündnis von Fußballfans hat zum Sturz von FIFA-Präsident Infantino aufgerufen. Es vertritt hunderte Millionen Menschen und hat eine Petition gestartet. Der Iran hat auf Drohungen von US-Präsident Trump reagiert, Länder und Firmen zu bestrafen, die mit dem Land zusammenarbeiten. Aus Teheran hieß es, man lasse sich weder wirtschaftlich noch militärisch unter Druck setzen. Beim SC St. Tönis in Tönisforst am Niederrhein wächst die Vorfreude. Morgen spielt der Fünftligist im DFB-Pokal gegen den Fußball-Bundesligisten Eintracht Frankfurt. Trainer Bekim Kastrati ist die Begeisterung anzuhören.
4: Wir sind Hobbyfußballer. Nach der Arbeit kommen wir hier hin. Sicherlich träumt man irgendwo nachts manchmal vielleicht von Sensationen, aber wir sind realistisch genug. Daher lasst uns gemeinsam dieses große Spiel genießen.
1: Gespielt wird allerdings in Krefeld, weil die Anlage in Tönisforst mit dem Andrang überfordert wäre. Das war WDR aktuell. Das Wetter in Nordrhein-Westfalen ist bei 18 bis 21 Grad noch wechselhaft. In der Nacht ziehen letzte Schauer ab, stellenweise bilden sich flache Nebelfelder. Der Wind lässt nach und es kühlt sich auf 14 bis 10 Grad ab. Morgen geht's trocken und wechselnd bewölkt los. Ab dem späteren Nachmittag sind wieder Schauer und Gewitter unterwegs. Dazu in Winterberg 16, in Rheine 20 und in Wuppertal 21 Grad. 19.03 Uhr. 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Einen Augenblick, der Computer hängt. So, die Verkehrslage. A2 Dortmund Richtung Hannover. Zwischen Ostwestfalen-Lippe und Herford-Ost etwa 10 Minuten plus 3 Kilometer Stau. Die A31 Oberhausen Richtung Gronau. Zwischen Borken und Gescher-Kursfeld nach einem Unfall eine Sperrung 3 Kilometer Stau. A40 Duisburg Richtung Essen. Zwischen Mülheim-Heißen und Essen-Holsterhausen 2 Kilometer stockender Verkehr. Und A46 Düsseldorf Richtung Heinsberg. Zwischen Kreuz-Holz und Dreieck Mönchengladbach-Wanlo etwa 10 Minuten plus 2 Kilometer Stau nach einem Unfall.
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6: Wie baut man eine Hütte? Im Wald, im Garten, auf dem Baum, unterm Baum, sowas. Das werden wir heute rausfinden und ich freue mich drauf, weil eine Hütte wollte ich auch schon immer bauen. Nur außer so ein paar Stöcker und Bretter über Äste zu legen, habe ich das noch nicht geschafft. Also es war fast eine Hütte. Wir lernen das heute richtig. Und heute geht's zweimal um.

um aufs Klo gehen. Astronaut Alex wird uns erzählen, warum Astronautinnen und Astronauten im All ja, so gegenseitig ihr Pipi trinken. Und wir schauen, wie Feuerwehrleute aufs Klo gehen, wenn sie in voller Montur sind und beim Einsatz. Und noch ganz viel mehr machen wir auch. Schön, dass ihr dabei seid.

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Jo, Eisi, ich habe gehört, wir machen einen Song mit Leoniden. Nicht wirklich, oder? Ich finde, es passt gar nicht.

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1: Ey, Eisy, was ist los mit euch? Kommt ihr klar? Ja, ich glaube, ihr solltet wirklich dringend mal eine Gruppentherapie machen. Könnt euch ja melden, wenn es euch besser geht. Ich bin da raus.
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1: Und kennen Sie das Lied noch? Das ist von Bob Marley.
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0: The Rooftops, dachte sie. Dieser Song von Genesis, den Victor und ich früher oft gehört haben. Wie alt mag er sein? Keine 20 Jahre. Im Auto, wenn wir spontan und jedem Terminkalender zum Trotz nach Belgien an die Küste fuhren, haben wir ihn rauf und runter gedudelt. Ein Lied, das von der Dauerberieselung durchs Fernsehen handelt.
1: Mirko Bonet, der Anfang der 90er Jahre Mitte 20 war, hat ein altersmildes Buch geschrieben, ohne jeden Groll auf Politiker, die ihn zu jener Zeit doch sehr aufgeregt haben. Die fiktiven Räume, die er dafür in seinem Roman öffnet, sind voller Humor, voller kriminalistischer Handlungsstränge und vor allem voller Mitgefühl. Das ist ebenso überraschend wie wohltuend.
2: Kanzlerkino von Mirko Bonet ist bei Schöffling & Co. erschienen, hat 272 Seiten und kostet 25 Euro.

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0: Menschen gestorben, die älter als 75 waren, die Vorerkrankungen hatten. Wenn ein angeschlagenes Herz an einem 40-Grad-Tag stehen bleibt, was ist dann die Todesursache? Ich hoffe sehr, dass niemand in Deutschland jetzt solche zynischen Diskussionen beginnt, sondern dass wir alle endlich ernst nehmen, dass Hitze tödlich sein kann und dass Hitzeschutz zumindest in Krankenhäusern und Altenheimen in Zukunft nicht mehr verhandelbar ist.
1: Die Meinung unserer Gastautorin Wiebke Hollersen. Die Taz verweist auf die Aussage von Ex-Gesundheitsminister Lauterbach, der die Zahl von 14.000 für zu niedrig hält.
2: Die Kritik ist angebracht. Dummerweise könnte sie für die gesamtgesellschaftliche Debatte dennoch fatal sein. Denn die Zahlen des RKI werden von den Berufsignoranten von extrem rechts bis in die Mitte der Gesellschaft ohnehin schon in Frage gestellt. Weil es sich themenbedingt um Modellrechnungen und Analysen der statistischen Übersterblichkeit handelt, die vielen schwer nachvollziehbar erscheinen, stehen den Zweiflern Tür und Tor offen. Wenn nun noch berechtigte Kritik von kompetenter Seite hinzukommt, droht die Glaubwürdigkeit der RKI-Zahlen endgültig zu zerbröseln.
1: Die Frankfurter Allgemeine fordert jetzt Maßnahmen, um auf künftige Hitzewellen besser vorbereitet zu sein.
2: Heiß ist es jedem einmal. Doch unter extremen Temperaturen leiden manche mehr als andere. Wegen ihres Jobs, wegen ihrer Wohnsituation. Wie unter einem Brennglas haben die vergangenen Wochen gezeigt, wie schnell scheinbar vorübergehende Phänomene sich verstetigen können. Nächstes Jahr mag das Wetter anders sein, doch der nächste Hitzesommer wird kommen. Seine Probleme werden die sein, die es heute sind. Politik und Bürger werden mit den Gegebenheiten umgehen müssen. Am wichtigsten ist es, Kinder in den Blick zu nehmen, sowie kranke und alte Menschen, die in Gemeinschaftseinrichtungen leben.
1: Die Augsburger Allgemeine hat auch schon einige Vorschläge dafür.
2: Es gibt so viel, was man tun oder zumindest finanziell fördern kann. Nicht irgendwann. Jetzt. Mehr Schatten in Innenstädten schaffen, Gebäude begrünen, Neubauten entsprechend planen, die Schwächsten schützen mit Klimaanlagen in Pflegeeinrichtungen, Kliniken oder Schulen. Notfallpläne erstellen wie für andere Naturkatastrophen auch. Sorgsamer mit Trinkwasser umgehen, Wälder konsequent umbauen.
1: Der Kölner Stadtanzeiger ist aber skeptisch, ob das auch passiert.
2: Deutschland steht vor einer weiteren gigantischen Aufgabe, die sich nur mit größtmöglicher politischer, parteiübergreifender Entschlossenheit zumindest ansatzweise lösen ließe. Doch die ist, trotz guter Vorstöße von SPD und Grünen, nicht in Sicht. Kanzler Friedrich Merz verliert immer noch kein Wort über die Hitzetoten. Die AfD leugnet den Klimawandel beharrlich. Und so gibt es allen Grund zum Zweifeln, dass vulnerable Gruppen in den kommenden Sommern besser geschützt werden. Jetzt hat es geregnet, der Herbst kommt. Neue Probleme werden auf die Tagesordnung drängen. Darum ist es an uns allen, politisch Druck auszuüben, damit diesem heißen Sommer mehr als warme Worte folgen.
1: Das waren die Standpunkte. Zusammengestellt hat sie heute Johannes Zuber.

0: Deutschland steht vor einer weiteren gigantischen Aufgabe, die sich nur mit größtmöglicher politischer, parteiübergreifender Entschlossenheit zumindest ansatzweise lösen ließe. Doch die ist, trotz guter Vorstöße von SPD und Grünen, nicht in Sicht. Kanzler Friedrich Merz verliert immer noch kein Wort über die Hitzetoten. Die AfD leugnet den Klimawandel beharrlich. Und so gibt es allen Grund zum Zweifeln, dass vulnerable Gruppen in den kommenden Sommern besser geschützt werden. Jetzt hat es geregnet, der Herbst kommt. Neue Probleme werden auf die Tagesordnung drängen. Darum ist es an uns allen, politisch Druck auszuüben, damit diesem heißen Sommer mehr als warme Worte folgen.
1: Das waren die Standpunkte, zusammengestellt von Johannes Zuber.

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0: Der heiße Sommer hat zu tausenden Sterbefällen geführt. Das Robert-Koch-Institut schätzt, dass in diesem Jahr bisher mindestens 14.000 Menschen wegen der Hitze gestorben sind. So viele wie nie zuvor. Dazu hat unsere Gastkommentatorin, die freie Autorin Wiebke Hollersen, folgende Meinung.
1: Wenn ich diese Zahl höre und höre, von wem sie stammt, dem RKI, dann fürchte ich, dass ein großer Streit losbrechen könnte. Vielleicht bin ich zu pessimistisch, aber ich muss an die Pandemie denken, an den Streit darum, wer denn nun an und wer nun mit Corona gestorben war. Das RKI selbst benutzt das Wort Hitzetote vorsichtshalber nicht, sondern versucht zu berechnen, wie sich Hitzewellen auf die Sterblichkeit auswirken. Dabei kommt ein Wort ins Spiel, das man auch aus der Pandemie kennt, die Übersterblichkeit. Die RKI-Zahlen zeigen, es sind vor allem viel mehr Menschen gestorben, die älter als 75 waren, die Vorerkrankungen hatten. Wenn ein angeschlagenes Herz an einem 40-Grad-Tag stehen bleibt, was ist dann die Todesursache? Ich hoffe sehr, dass niemand in Deutschland jetzt solche zynischen Diskussionen beginnt, sondern dass wir alle endlich ernst nehmen, dass Hitze tödlich sein kann und dass Hitzeschutz zumindest in Krankenhäusern und Altenheimen in Zukunft nicht mehr verhandelbar ist.
0: Die Meinung unserer Gastautorin Wiebke Hollersen. Die Frankfurter Allgemeine fordert jetzt Maßnahmen, um auf künftige Hitzewellen besser vorbereitet zu sein.
2: Heiß ist es jedem einmal. Doch unter extremen Temperaturen leiden manche mehr als andere. Wegen ihres Jobs, wegen ihrer Wohnsituation. Wie unter einem Brennglas haben die vergangenen Wochen gezeigt, wie schnell scheinbar vorübergehende Phänomene sich verstetigen können. Nächstes Jahr mag das Wetter anders sein, doch der nächste Hitzesommer wird kommen. Seine Probleme werden die sein, die es heute sind. Politik und Bürger werden mit den Gegebenheiten umgehen müssen. Am wichtigsten ist es, Kinder in den Blick zu nehmen, sowie kranke und alte Menschen, die in Gemeinschaftseinrichtungen leben.
0: Die Augsburger Allgemeine hat auch schon einige Vorschläge dafür.
2: Es gibt so viel, was man tun oder zumindest finanziell fördern kann. Nicht irgendwann, jetzt. Mehr Schatten in Innenstädten schaffen, Gebäude begrünen, Neubauten entsprechend planen, die Schwächsten schützen mit Klimaanlagen in Pflegeeinrichtungen, Kliniken oder Schulen. Notfallpläne erstellen wie für andere Naturkatastrophen auch. Sorgsamer mit Trinkwasser umgehen, Wälder konsequent umbauen.
0: Der Kölner Stadtanzeiger ist aber skeptisch, ob das auch passiert.
2: Deutschland steht vor einer weiteren gigantischen Aufgabe, die sich nur mit größtmöglicher politischer, parteiübergreifender Entschlossenheit zumindest ansatzweise lösen ließe. Doch die ist, trotz guter Vorstöße von SPD und Grünen, nicht in Sicht. Kanzler Friedrich Merz verliert immer noch kein Wort über die Hitzetoten. Die AfD leugnet den Klimawandel beharrlich. Und so gibt es allen Grund zum Zweifeln, dass vulnerable Gruppen in den kommenden Sommern besser geschützt werden. Jetzt hat es geregnet, der Herbst kommt, neue Probleme werden auf die Tagesordnung drängen. Darum ist es an uns allen, politisch Druck auszuüben, damit diesem heißen Sommer mehr als warme Worte folgen.
0: Das waren die Standpunkte, zusammengestellt von Johannes Zuber. Und das war die erste Hälfte der ARD-Infonacht. Ben Wozny verabschiedet sich gleich am Mikrofon und hier übernimmt Milad Kupay.

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